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0: Heißt es Schnitzel oder Schnipsel?
1: Früher Schnipseljagd für Wegzeichen.
0: Ja.
1: Jetzt kann man aber auch Schnitzeljagd sagen, obwohl es nie ein Schnitzel gibt. Obwohl wir auch mal eine gute Sache.
0: Weil es nicht vom Schnitzel, dem Essen kommt, sondern vom Schnitzen. Man hat sich Dinge geschnitzt bei einer Schnitzeljagd. Ich dachte auch immer, das soll mit
1: das haben wir auch schon
0: nichts
1: gemacht.
0: Mit dem Schnitzel zu tun.
1: Letztes Mal habe ich auch ganz fleißig geschnitzt.
0: Siehste?
1: Und habe auch geschossen.
0: Stopp, wir bleiben beim Schnitzel. Stopp.

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0: 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Geschäftsführer der Radio 93,3 MHz München GmbH ist Olaf Hopp. Verkaufsleiter ist Matthias Spang. Programmverantwortliche ist Carina Höck. Und jetzt viel Spaß. 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
1: Im Studio Lisa Schwarzkopf. Deutschlands Bauern kämpfen mit den Folgen der Hitze. Die Getreideernte fällt in diesem Jahr deutlich schlechter aus. Über 600 Millionen Euro gehen den Bauern durch die Lappen, heißt es vom Deutschen Raiffeisenverband. Einen Getreideengpass gibt's in diesem Jahr aber nicht. Schon wieder ist ein Buckelwal in der Ostsee verendet. Das tote Tier wurde im Greifswalder Bodden in Mecklenburg-Vorpommern entdeckt. Noch ist unklar, woran der Wal gestorben ist. Das Deutsche Meeresmuseum will ihn jetzt untersuchen. Eine Bombenattrappe hat den Zugverkehr in Franken lahmgelegt. Im Bahnhof Treuchtlingen wurde ein verdächtiger Gegenstand entdeckt. Der Zugverkehr wurde eingestellt und Häuser wurden evakuiert. Das Ganze stellte sich als Attrappe heraus, die wohl bewusst platziert wurde. Es ist sein zweiter großer Titel. Deutschlands Rekordzehnkämpfer Leo Neugebauer hat sich bei der Leichtathletik-EM in Birmingham die Goldmedaille gesichert. Der amtierende Weltmeister setzte sich gegen seinen Teamkollegen Niklas Kaul mit einem knappen Vorsprung von 38 Punkten durch. Kaul kann sich mit Silber schmücken.
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3: Es ist 5 und auf den Straßen sieht's noch sehr entspannt aus.
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3: Auch hier habe ich noch keine Meldung für euch, aber falls ihr einen Blitzer oder einen Stau gesehen habt, dann ruft einfach kurz an oder schreibt eine WhatsApp unter der 93.3.
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3: Heute ist auf jeden Fall sommerliche und luftige Kleidung mal wieder angesagt. Wir haben heute nochmal 2 Grad mehr als in den letzten Tagen, also bis maximal 32 Grad geht's hoch. Strahlender Himmel, wirklich keine Wolke zu sehen, aber morgens ist es trotzdem immer noch einigermaßen kühl, also nicht vergessen, einen kleinen Pulli oder eine Jacke mitzunehmen.
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5: Oh, ich bin immer noch so müde, Ben. Müde von mir und meinen Bindungsängsten. Ich sag dir, wie es ist. Es geht jetzt nicht um irgendeinen Menschen und irgendeine Beziehung, sondern ich habe Bindungsängste bezüglich meines Stromanbieters. Es ist so Gen Z, muss ich dir erzählen.
6: Reden wir gleich in Ruhe drüber. Ich hoffe, ich kann helfen. Jetzt gibt's erstmal Teddy Swims, Mr. Know-It-All.

0: Und ich merke wieder, ich bin richtig Gen Z. Thema Bindungsängste.
1: Ja,
0: hallo
1: los.
0: Energy Morgens, Anni mit mir, Anna, guten Morgen. Und Ben, man möchte ja meinen, okay, die redet jetzt über Bindungsängste, es geht anscheinend um eine Beziehung.
2: Ja.
0: Nee, Ben, es ist viel peinlicher. Es geht um meinen Stromanbieter.
2: Dein Stromanbieter
0: und
2: Beziehungsängste?
0: Ich habe mal so meine ganzen Rechnungen mir angeguckt und gedacht, oh, ich zahle echt viel für Strom.
2: Ja.
0: Hab dann wirklich 0 auf 100 gesagt, nee, kündige jetzt und such mir einen neuen Stromanbieter.
2: Gut, erwachsen.
0: Hab dann nochmal einen Tag später drüber nachgedacht und war so, boah, nein, was habe ich denn jetzt gemacht? Das ist eine Mindestlaufzeit von 12 Monaten.
2: Bei dem neuen Anbieter jetzt. Ah ja.
0: Ein ganzes Jahr.
2: Committen auf den Stromanbieter.
0: Das geht nicht. Da habe ich richtig Bindungsängste bekommen. Ja. Da hatte ich so richtig so Beklemmung, richtig Bauchschmerzen. Ich weiß ja nicht mal, was morgen ist oder in einer Woche. Woher weiß ich denn, ob ich da in einem Jahr noch lebe? Das kann nicht sein.
2: Aber wenn man eine Sache weiß, die morgen ist und in einer Woche und noch in einem Jahr, dass man Strom braucht an einem Morgen.
0: Ja, aber stell dir vor, ich möchte umziehen. Auch innerhalb von unserer Stadt. Kann
2: du
0: ja
2: bist,
0: auch sein.
2: Du bist 24, aber innerlich eine alte Seele. Ich wollte es dir nicht sagen, aber du wirst die nächsten 40 Jahre in dieser Wohnung sein.
0: Es ist furchtbar, weil jetzt, bevor ich da kühle, also ich will meinen alten, Mann, ich will meinen alten Vertrag wieder zurück, aber bevor ich den haben kann, muss ich jetzt den neuen kündigen und da erreiche ich niemanden.
2: Also,
0: das sind so Erwachsenenaufgaben, wo ich gar keinen Bock habe, mich jetzt rumzuschlagen.
2: Na,
0: gar
2: Morgen.
0: Keinen Strom.
2: Und
0: nie wieder.
2: Und ich, um dir zu helfen, das musst du ganz alleine machen, ohne Hilfe von Fremden oder Mama, Papa fragen. Jetzt bist du mal erwachsen.

0: spielen wir heute Morgen mit dem lieben Jens. Guten Morgen.
1: Guten Morgen, grüß
0: dich. Grüß dich, Anna und Ben hier für dich am Start. Wir brauchen nur einen Buchstaben, um zu spielen, und der kommt durch den Zufallsgenerator. Achtung.
2: L.
0: L.
2: Wie Lampe.
0: Liebe.
2: Lurch.
0: Das sind die Wörter, die uns einfallen, Jens. Ich hoffe, dir fallen bessere ein. Die Regeln sind ganz einfach. Anna wird dir jetzt verschiedene Kategorien geben und du musst dann immer mit dem Buchstaben L dazu was finden. Du hast 30 Sekunden Zeit, brauchst 5 richtige, um zu gewinnen. Hast du mal irgendwie was, wo du sagst, da weiß ich nichts mit L, sag einfach ganz schnell weiter und Anna gibt dir eine neue Kategorie. Bist du bereit?
1: Machen wir das. Jo, machen wir.
0: Jens ist bereit, Anna ist bereit. Wir legen los.
2: Ein Gegenstand aus der Schule mit L.
1: Lineal.
2: Deswegen machst du Schluss.
1: Langweilig.
2: Schlechte Angewohnheit.
1: Lügen.
2: Sehr gut. Eine Farbe fürs Auto mit L.
1: Lila.
2: Und einen Gegenstand im Büro brauchen wir noch?
1: Liege.
0: Ja, wenn man mal entspannen will. Wenn man mal entspannen will, ganz, ganz wichtig, eine Liege im Büro. Jens, das hast du klasse gemacht. L ist ein guter Buchstabe, du hast gewonnen.
1: Sehr geil, mega, danke euch.
2: Das hat Jens doch richtig, richtig gut gemacht.
0: Ja.
2: 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Ja.

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1: Im Studio Lisa Schwarzkopf. Deutschlands Bauern kämpfen mit den Folgen der Hitze. Die Getreideernte fällt in diesem Jahr deutlich schlechter aus. Über 600 Millionen Euro gehen den Bauern durch die Lappen, heißt es vom Deutschen Raiffeisenverband. Einen Getreideengpass gibt's in diesem Jahr aber nicht. Schon wieder ist ein Buckelwal in der Ostsee verendet. Das tote Tier wurde im Greifswalder Bodden in Mecklenburg-Vorpommern entdeckt. Noch ist unklar, woran der Wal gestorben ist. Das Deutsche Meeresmuseum will ihn jetzt untersuchen. Eine Bombenattrappe hat den Zugverkehr in Franken lahmgelegt. Im Bahnhof Treuchtlingen wurde ein verdächtiger Gegenstand entdeckt. Der Zugverkehr wurde eingestellt und Häuser wurden evakuiert. Das Ganze stellte sich als Attrappe heraus, die wohl bewusst platziert wurde. Es ist sein zweiter großer Titel. Deutschlands Rekordzehnkämpfer Leo Neugebauer hat sich bei der Leichtathletik-EM in Birmingham die Goldmedaille gesichert. Der amtierende Weltmeister setzte sich gegen seinen Teamkollegen Niklas Kaul mit einem knappen Vorsprung von 38 Punkten durch. Kaul kann sich mit Silber schmücken.
2: 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Es ist alles frei, ihr kommt gut durch.
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2: Auch die schlafen noch ein bisschen, deswegen habe ich noch keine Meldung hier für euch. Aber habt ihr einen Blitzer oder einen Stau gesehen, dann ruft einfach kurz durch unter der 93.3 93.3.
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2: Der Sommer hat uns auf jeden Fall immer noch richtig fest im Griff. Bis zu 32 Grad bekommen wir heute, also nochmal 2 Grad wärmer als in den letzten Tagen. Dazu strahlend blauen Himmel ohne Wolken, also es geht weiter mit dem warmen, wunderschönen Sommerwetter.
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6: Was haben wir für einen fantastischen Sommer, nicht nur was das Wetter angeht in den letzten Tagen, sondern auch im Kino. Mhm. Odyssee, Spider-Man, Toy Story, ja. Doom kommt auch noch, Doomsday kommt, meine
7: Avengers,
6: Güte.
7: Avengers, ne?
6: Avengers, Doomsday
7: ja,
6: kommt,
7: ja,
6: genau.
7: Ja.
6: Also es ist viel los. Gott sei Dank haben wir unseren Kinoexperten Paolo Muck, der hat gleich noch eine andere Empfehlung für uns. Gibt's
7: ja,
6: gleich.
7: Es geht um eine Rom-Com.
6: Oh, wow.
7: So, wieder so Teenager-Liebe, bin ich ja sehr gespannt. Mhm. So was liebe ich ja. Jetzt Olivia Dean, So Easy to Fall in Love.

0: Morgen, hier ist Energy am Morgen für euch mit Anna. Guten Morgen und mir, Ben.
1: Hallo.
0: Was ist das bitte für ein Kinosommer? Ich sag nur Odyssee, ja. Ich sag Toy Story, ich sag Spider-Man. Ja. Und jetzt gibt's noch was Neues.
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1: Ja, Paul, für viele ein Influencer, für uns unser Kino-Experte. Heute kommt Sunny Dancer ins Kino. Worum geht's denn da?
3: Im Mittelpunkt steht die 17-jährige Ivy. Sie hat eine Krebserkrankung überstanden und wird von ihren Eltern in ein Sommercamp für Jugendliche geschickt, die ähnliche Erfahrungen gemacht haben. Und begeistert ist sie davon erstmal überhaupt nicht. Aber dort findet sie neue Freunde und erlebt plötzlich all das, was zu einem richtigen Teenager-Sommer dazugehört. Freundschaft, Flirts, Chaos und natürlich auch die ein oder anderen emotionalen Momente. Und genau das gefällt mir an Sunny Dancer richtig gut. Der Film macht die Krankheit zwar zu einem sehr wichtigen Teil der Geschichte, reduziert seine Figuren aber nicht nur darauf. Statt eines klassischen Krankheitsdramas bekommt man eine überraschend lebensfrohe Coming-of-Age-Geschichte mit viel Humor und Herz. Sunny Dancer schafft es, ein schweres Thema leicht zu erzählen, ohne es dabei klein zu reden, und ist für mich genau deshalb ein richtig schöner, lebensbejahender Sommerfilm.
0: Toller, toller Kinosommer. Und wir müssen beide jeweils eine Sache noch machen. Anna, guten Morgen. Ich muss Spider-Man noch gucken, habe ich nämlich noch nicht. Und du hast die Odyssee auch noch nicht geguckt.
1: Ja, das stimmt.
0: Da können wir gerne zusammen.
1: Die Odyssee ist ja irgendwie 3 Stunden. Ich habe gar nicht so viel Lebenszeit. Wann hat man so viel Freizeit, Ben? Aber ja, muss ich noch machen.

0: schön, dass ihr mit dabei seid. Energy am Morgen ist ein hier mit mir, Anna. Guten Morgen und Ben.
1: Hallo.
0: Und wir sind ja der Sender der Stars und haben brandneue Musik für euch am Start.
1: Der gute Ray Garvey hat was Neues rausgehauen. Rivers heißt die Nummer. Und nebenbei geht er übrigens als Coach in die 8. Staffel. Für ihn die 8. Staffel The Voice of Germany. Ach, Wärst du so ein guter Coach bei The Voice, Anna? Guten Morgen.
0: Gar nicht, Ben. Was ist das für eine
1: voll.
0: Frage? Ich kann doch gar nicht singen.
1: Nee, aber du bist ja ein guter Motivator. Eben, weil als Coach wärst du gut.
0: Also ich wäre als Motivator gut, aber ich könnte null Tipps geben, weil ich kann null singen. Musikverständnis schon so ein bisschen.
1: Ukulele ein bisschen spielen kannst du. Das ist nicht unmöglich. Wir hören jetzt erstmal den Chef persönlich. Ray Garvey mit Rivers hier auf Energy.

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1: Heute gibt's gute Neuigkeiten bei uns in der City, oder Ole?
2: Auf jeden Fall, denn zu Wiesn gibt's wieder ein offizielles Rundum-Sorglos-Paket für Besucher. München Tourismus bietet ein Paket mit reserviertem Platz im Festzelt an, auch für Einzelpersonen, die keinen ganzen Tisch buchen möchten. Mit dabei sind Bier- und Essensgutscheine, der offizielle Wiesn-Sammlerkrug 2026, Ticket fürs Riesenrad und das historische Riesenrad 1925, sowie ein Gutschein für eine geführte Wiesn- oder Altstadttour. Los geht's ab 106 € pro Person. Das Angebot soll vor allem Touristen den Wiesnbesuch einfacher machen. Dann eine wichtige Info für Besucher. Die München-Information im Rathaus am Marienplatz bleibt nächsten Mittwoch und Donnerstag wegen Montagearbeiten komplett geschlossen. Wer Fragen hat, kann die Stadtinformation an beiden Tagen telefonieren.

0: telefonisch oder per Mail erreichen. Auch der Gästeservice von München Tourismus steht weiterhin für Besucher zur Verfügung. Und nach der Sonnenfinsternis gibt es jetzt erste Fälle von Augenproblemen. In Bonn haben sich über 30 Menschen gemeldet, die ohne Schutz in die Sonne geschaut hatten. Auch in Berlin, Erlangen und anderen Städten kamen Leute mit Beschwerden wie Brennen, Kopfschmerzen oder schwarzen Punkten vor den Augen. Bei uns in der City wurden bei 4 Patienten sogar Netzhautveränderungen festgestellt. Ärzte waren deshalb, wenn ihr plötzlich schlecht oder eingeschränkt seht, lieber sofort zum Augenarzt oder in den Notdienst.
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0: So langsam wird es etwas voller auf den Straßen, der Berufsverkehr beginnt, aber sonst habe ich noch keine Meldung für euch.
1: Blitzer.
0: Die ersten sind eingetrudelt. In Unterhaching auf der Biberger Straße wird geblitzt. Außerdem in Thalkirchen auf der Schäftlan und auf der A94 Höhe Feldkirchen. Habt ihr auch noch einen Blitzer gesehen? Dann ruft kurz an oder schreibt eine WhatsApp unter der 93 3 93 3.
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0: Heute Morgen bin ich mal mit dem Auto auf dem Weg zur Arbeit gewesen und ich finde, es gibt morgens nichts Erfrischenderes, als einfach mal das Fenster so ein bisschen runterzulassen und sich den Fahrtwind ins Gesicht blasen zu lassen, denn es ist morgens aktuell immer noch ein bisschen kühler als so in den letzten Wochen. Dafür heute aber wieder perfektes Wetter mit bis zu 32 Grad und strahlendem Sonnenschein.
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6: Ja, und ihr hört es schon, wir dürfen uns freuen. Wir sind geehrt, wir sind nämlich nominiert für den Radiopreis. Unglaublich, aber war Energy am Morgen beste Morningshow?
7: Das ist so krass.
6: Also absoluter Wahnsinn.
7: Danke an euch natürlich, ja, danke unbedingt. An die Grimmi-Jury.
6: Grimmi-Jury,
7: ich habe gerade überlegt, so heißen die gar nicht.
6: Grimmi-Jury,
7: ganz, ich bin aufgeregt.
6: Ja.
7: Und es ist einfach fantastisch. Ich muss jetzt mal meine liebsten Menschen anrufen, beziehungsweise einen lieben Menschen, meine Oma. Und ihr könnt live dabei sein. Ich hoffe, ich heule nicht.
6: Oh, wir freuen uns. Wir machen jetzt erstmal Tempa City mit Self-Aware und dann gibt's Annas Oma.

0: wir haben großartige Neuigkeiten. Guten Morgen, hier ist Energy am Morgen für euch mit Anna. Guten Morgen und mir, Ben.
1: Hallo.
0: Und was macht man, wenn man super Nachrichten hat? Richtig, wir erzählen sie unseren Lieblingsmenschen. Deswegen, jetzt hier im Radio, klingelt es einfach mal bei Annas Oma.
2: Hallo?
1: Hallo Omi, ich bin's Anna. Hast du kurz eine Minute?
2: Na, aber sicher doch, sicher.
1: Und zwar, also ne, du hörst ja immer ganz fleißig unsere Sendung morgens, ne, mit Jakob, Ben und mir.
2: Na, sicher.
1: Und wir haben uns jetzt vor, oh Gott, das ist über Monate her, kann man sich für so einen ganz tollen Radiopreis bewerben. Das gibt's ja auch im Film und Fernsehen und es gibt's eben auch für Radioleute. Das ist mit so einer Grimme-Jury. Und jetzt haben wir einfach die Nachricht bekommen, Oma. Und jetzt muss ich schon weinen, weil ich mich so darüber freue, dass wir einfach nominiert wurden für die beste Morningshow.
2: Ach, schön. Gratuliere, meine Süße. Da freue ich mich mit euch, mit dir, mit all deinem Team da.
1: Oh, danke. Du hörst ja auch immer ganz fleißig.
2: Die ist ja auch ganz toll, eure Morningshow. Oh. Deswegen höre ich das so gerne und eure Musik mag ich ja auch.
1: Ja, danke, Omi.
2: Schön,
1: ich würde dich nachher im Auto dann nochmal anrufen. Ja. Dann bis später, ja? Ich hab dich lieb, ich ruf dich nochmal an.
2: Ich auch.
0: Anna, ich hätte nicht gedacht, dass ich noch eins habe, aber mein Herz, das war ja ganz was Sweetes. Also vielen Dank auch euch da draußen fürs Einschalten, aber auch an die Oma von Anna.
1: Ja,
0: guten Morgen.
1: Die Beste.
0: Schickt uns bitte, wenn ihr Lust habt, eine WhatsApp. Wir wollen natürlich mit euch zusammen feiern.

0: herzlich willkommen an diesem Freitag. Moment, ich muss ganz kurz den einen Fuß aus dem Wochenende rausziehen, weil mit einem Fuß stehen wir ja schon drin.
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0: Und so viel kann man jetzt schon mal sagen, es wird nochmal ein heißes Wochenende werden. Wetter soll ja wieder bombastisch werden. Gut, Sonntag könnte ein bisschen kippen, aber wir haben ja eben noch den heutigen Freitag und den morgigen Samstag. Und damit ihr bei uns in der City einiges erleben könnt, haben wir gleich mehrere Sachen für euch, und zwar auf energy.de. Zum Beispiel die schönsten Rooftop-Bars in München. Vielleicht habt ihr ja Bock, mal ganz oben über den Dächern von München zu sitzen, und da haben wir ja doch mittlerweile einige dazu bekommen, wie zum Beispiel Frau im Mond direkt an der Museumsinsel. Da könnt ihr beispielsweise ein Spritz-Afterwork oder eine White-Party mitfeiern. Findet auch an diesem Wochenende wieder statt. Und wenn ihr sagt, nee, ich brauch's ein bisschen aktiver, ich möchte ein bisschen durch die City schlendern und dabei was trinken, auch dafür haben wir exklusiv auf energy.de eine Spritztour für euch klar gemacht. Besser gesagt zwei. Einmal, wenn es mal schnell gehen muss, und einmal für die, die sich Zeit lassen möchten. Und da schicken wir euch am besten ins Univiertel. Da könnt ihr von Bar zu Bar schlendern. Da gibt es ja unglaublich viele. Könnt ihr euch mit neuen Leuten connecten und eben nicht nur Daydrinking, sondern auch Richtung Abend es richtig schön ausklingen lassen. Alles das haben wir euch auf energy.de gepackt. Zum einen die besten Rooftop-Bars bei uns in der City und zum anderen die Münchner Spritztour.
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0: heute am Morgen mit Anna und Ben.
1: Hallo.
0: Und mit Annika.
1: Morgen.
0: Sie ist der neue Jakob quasi und hat jetzt die Behauptung, wir müssen raten, Fakt oder Fake.
1: Die Behauptung ist, das offiziell schönste Gebäude der Welt steht in Indien. Fakt oder Fake?
0: So mag das bewerten, das ist ja doch sehr Einstellungssache einfach. Schönste Gebäude der Welt.
1: Gibt ein offizielles Ranking.
2: Also, ich habe eine Bekannte, die hat auf jeden Fall mal so ein Auslandsjahr in Indien gemacht und da gearbeitet. Aber die war halt auch wirklich richtig in so indischen Slums.
0: Ja.
2: Und da, glaube ich, gab es, also was sie
0: so
2: erzählt hat, war es nicht so schön. Aber es gibt natürlich auch reichere Gegenden. Ich könnte mir aber eher vorstellen, es ist irgendwas in China.
0: Ach, du sagst also sogar ein anderes Land. Du sagst
2: so
0: Fake und China.
2: Ja, in die Richtung.
0: Nö, weißt du was? Ich sag Fake und Deutschland. Komm, ich mach mal was.
1: Okay. Das offiziell schönste Gebäude der Welt steht in Indien, ist ein
2: Fake.
0: So.
1: Das offiziell schönste Gebäude der Welt steht in Spanien und ist die Sagrada Familia.
0: Finde ich ja gar nicht.
1: Was?
0: Da ecke ich jetzt mal an. Die ist okay, aber sie ist ja erstens nicht fertig.
1: Was?
0: Diese alte Wasserkleckerburg, die da gebaut worden ist. Oh, das ist ja highly overrated. Also nicht.
2: Oh, Hot Take von mir. Ich habe die noch nie gesehen. Ich war halt auch noch nicht.
0: Da gibt's auch nichts zu gucken. Sag ich so wie Anna, das musst du dir nicht angucken.
2: Und du, Annika?
1: Das weiß ich nicht. Ja, ich habe in Barcelona, da steht die, habe ich ein Erasmus-Semester gemacht.
0: Natürlich.
1: Habe ich fast jeden Tag gesehen. Ich habe es geliebt. Schönstes
0: Gebäude. Und was für ein Zufall, dass das jetzt das schönste Gebäude ist.
1: Komisch.
0: Das Ding

0: Ich habe mir ein Stückchen Kindheit in mein Auto geholt. Guten Morgen, hier ist Energy am Morgen mit Anna Gutmorgen und Ben.
1: Hallo.
0: Letztens ungeplant an der Raststätte gewesen und dachte mir so, was steht denn da? Da ist ein kleiner Katalog, ich weiß gar nicht, ob du das kennst, das ist ein kleines, dickes Buch, wo alle deutschen Kfz-Kennzeichen drin sind.
1: Und oh, liebe ich.
0: Das hatte meine Oma,
1: toll.
0: Die hatte immer, sind wir Autobahn gefahren und du hast irgendein Kennzeichen gesehen und ich wusste, wo kommt der denn her?
1: Ja.
0: Und dann hat sie mir dieses Buch nach hinten gereicht und ich konnte nachgucken. Das gibt's jetzt in neu auch, da ist nicht nur das Kennzeichen, sondern neben dem Kennzeichen sind auch noch so Highlights, Touri-Highlights, was man dort sehen kann.
1: Ach,
0: in der
1: das
0: Ecke.
1: Das ist ja geil.
0: Ganz, ganz besten 12 Euro, die ich jemals gekauft habe.
1: Ich hatte das mal mit Botschaften.
0: Ja.
1: Ich weiß gar nicht, ob das so legal ist.
0: Ich hatte
1: auf jeden Fall meine komplette Liste, wo ich wusste, welche Zahl für welche Botschaft steht.
0: Da rufe ich jetzt mal die Polizei, mit der besprechen wir das.
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0: Guten Morgen München. Ole, was gibt's Neues?
18: Ja, dass die Mieten in München ohnehin schon die höchsten Deutschlands sind, das ist jetzt nicht unbedingt die Neuigkeit. Jetzt sorgt aber eine Luxusvilla im Herzogpark für Schlagzeilen. Mit 12.000 Euro Kaltmiete pro Monat gehört sie zu den teuersten Mietobjekten des Landes. Die Villa in Bogenhausen bietet auf fast 500 Quadratmetern unter anderem einen Spa-Bereich, einen Weinkeller, einen großen Garten und mehrere Etagen Luxusausstattung. Auch eine Villa in Grünwald schafft es ins Deutschland-Ranking der teuersten Miethäuser. Dort werden monatlich 10.750 Euro Kaltmiete fällig. Spitzenreiter ist allerdings eine Villa bei Düsseldorf mit einer Monatsmiete von 17.500 Euro. Dann bereitet sich unser Oberbürgermeister Dominik Krause bereits auf seine Wiesenpremiere vor. Damit beim traditionellen Anzapfen im Schottenhammel alles klappt, trainiert er aktuell den Umgang mit Schlegel und Zapfhahn. Beim Probelauf schaffte er das Anzapfen bereits mit nur 2 Schlägen. Damit würde er an die starke Bilanz seines Vorgängers Dieter Reiter anknüpfen, der nach seinem seiner Premiere ebenfalls meist nur 2 Schläge brauchte. Und diese Geschichte kommt vielen jetzt bestimmt so ein bisschen vor wie ein Déjà-vu. Vor Rügen ist gestern ein rund 7 Meter langer toter Buckelwal entdeckt worden. Das Tier soll jetzt nach Stralsund geschleppt und dort untersucht werden. Die Experten wollen herausfinden, woran der Wal gestorben ist und warum Buckelwale überhaupt immer wieder in die Ostsee kommen.
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18: Aktuell habe ich noch keine Meldung für euch.
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18: Carlotta, danke fürs Melden in Finsing auf der Erdinger Straße. Außerdem wird geblitzt in Thalkirchen auf der Schäftlarn, in Unterhaching auf der Biberger und auf der A94 in Höhefeldkirchen. Habt ihr auch noch einen Blitzer oder einen Stau gesehen, dann ruft einfach kurz durch oder schickt eine WhatsApp unter der 93 3 93
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18: Eben gerade habe ich mal kurz aus dem Fenster geguckt und da ist ein Straßenreinigungsfahrzeug vorbeigefahren, was so mit Wasserspritzern den Weg sauber gemacht hat. Und ich glaube, das ist etwas, was wir heute alle brauchen könnten. Einfach mal so ein Wasserspritzer, der uns richtig nass macht, weil es wird warm heute. Bis zu 32 Grad bekommen wir und strahlenden Sonnenschein. Ich glaube, da kann mal so eine kleine Kühlungsaktion gar nicht so schlecht sein.
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0: Tja, wir haben gute Nachrichten für euch. Die kommen diesmal aus Freiburg. Da sorgt eine Neueröffnung für richtig Wirbel. Hört ihr noch 7:10. Und ihr habt gerade schon im Opener gehört, ja, es gibt was Besonderes zu feiern. Wir sind beim Radiopreis nominiert als beste Morningshow. Und das feiern wir natürlich mit euch. Was ihr uns zu sagen habt, oje, das schauen wir uns gleich gemeinsam an. Jetzt gibt's erstmal Kygo, Khalid und Griffin. Save my love. Habt einen schönen Freitag.

0: und wir können das immer noch kaum glauben. Guten Morgen, hier ist Energy am Morgen für euch mit mir, Ben. Ihr hört eine Show, die offiziell von der Grimme-Jury nominiert wurde und zwar als beste Morgensendung beim Deutschen Radiopreis 2026. Wir freuen uns unglaublich und haben so ein paar Glückwünsche bekommen von euch, Kollegin Annika.
1: Hallo.
0: Du hast mal im Postfach nachgeschaut und stellst dich mal ein bisschen was vor.
1: Ja, und zuallererstes haben wir eine ganz, ganz liebe Nachricht von unserer Hörerin Julia. Die sagt nämlich:
2: Ich gratuliere euch beiden ganz, ganz herzlich und ich bin der Meinung, ihr habt es auf jeden Fall mega krass verdient, weil ihr seid auch super fresh und man hört es richtig gerne, man hat immer was zum Lachen, auf jeden Fall immer gute Stimmung, so, also in meinem Auto auf jeden Fall, wenn ich euch höre.
0: Süß!
2: Und ich freue mich einfach, jeden Tag euch zu hören, damit so diese positiven Vibes aus dem Radio immer bei mir ankommen.
0: Da werde ich ja ganz rot und beschämt. Dankeschön, das ist ja sehr lieb. Danke, Julia, ja, sehr fein.
1: Positive Vibes, dafür seid ihr beide absolut bekannt. Außerdem kam da noch eine Fra-Nachricht reingeflattert, die hat uns auch in der Redaktion sehr zum Schmunzeln gebracht. Die kam von Viviane.
3: Okay. Hi Jana und Ben, ich wünsche euch so viel Glück. Ihr habt es mehr als verdient. Also wer, wenn nicht ihr?
1: Für kurz und knapp einfach, wer bin ich hier? Ich glaube, die weiß, ihr gewinnt.
0: Ihr seid ja sehr sweet. Jetzt haben wir Annika hier. Du bist ja bei uns die Auszubildende. Wie sehr freust du dich für uns dann eigentlich? Kannst du auch mal sagen?
1: Also ich freue mich extrem. Als ich es erfahren habe, ich bin in die Luft gesprungen. 3 Meter hoch mindestens.
0: Du hast es selbst bei dir auf Instagram gepostet in deinem privaten Account. Und dachte, das ist ja ganz eine Liebe. Hast dich für uns gefreut.
1: Absolut, ganz entspannt. Habe ich auch in Großbuchstaben geschrieben. Ja!
0: Also, wenn ihr das alles mal angucken wollt, dann könnt ihr mal auf Instagram gehen. Unsere Seite ist @energy_de. Da haben wir alles zusammen gesammelt. Wir machen jetzt weiter mit Taylor Swift und Elizabeth Taylor für euch. Habt einen schönen Freitag.

Und wir machen weiter mit immer den besten neuen Hits. Da gehört natürlich Energy-Star Nico Santos dazu und seine Nummer Why Don't You Stay? Und da fragt ihr euch jetzt hier bei Energy am Morgen, warum höre ich jetzt eigentlich nur noch den Ben? Wo ist die Anna hin? Auf dem Weg zu ihm, zu Nico Santos. Also zumindest auf dieselbe Insel nach Mallorca. Da kommt Nico Santos ja her, also ursprünglich aus den Philippinen. Dann ist er dann aber hingezogen als Kind und jetzt lebt er auch da. Wir hatten mal ein Interview, so ein Skype-Interview mit ihm. Wir irgendwie im regnerischen Deutschland und er auf seiner Finca auf Mallorca. Der Mann hat das Leben einfach durchgespielt und unfassbar talentiert ist er auch noch. Hier ist er jetzt mit Why Don't You Stay. Für euch auf Energy.

0: Und auf diesen Freitag habe ich mich eigentlich ganz besonders gefreut. Guten Morgen, hier ist Energy, am Morgen mit mir Ben, weil Anna im Urlaub, Jakob im Urlaub, ich dachte, ich mache das hier alleine. Zack, kommt Annika.
1: Hallo.
0: Und übernimmt hier den Bums.
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0: Du hast jetzt gute Nachrichten, Annika.
1: Ja, und wir beide machen jetzt nämlich einen kleinen Ausflug in den schönen Süden, und zwar nach Freiburg.
0: Oh, schönste Stadt.
1: Wundervolle Stadt, super Fußballclub, du sagst es. Und bald ausgestattet mit einem der größten Secondhand-Läden in Deutschland.
0: Oh.
1: Da gibt's nämlich die Fundfabrik, und die hat auf über 3000 Quadratmetern alles. Egal ob Möbel, Kleidung, Elektronik oder, na klar, typisch Freiburg, Fahrräder. Und das Beste ist, die Sachen kommen von Spenden der Freiburger Bewohnerinnen.
0: Was ist denn da los? Das ist ja eine Weltklasse-Idee, finde ich sehr gut. Haben wir irgendwelche Verbindungen zu Freiburg, Annika, dass wir das so gut finden?
1: Ach, schön, dass du fragst, Ben. Zufällig komme ich aus Freiburg.
0: Ach, Wahnsinn. Ja, hey.
1: Mensch, hab die Nachricht gelesen, dachte, das erzähle ich dem zweitgrößten Freiburg-Fan nach mir, dir.
0: Ja.
1: Es wird nämlich noch besser, denn das Ganze ist sozial aufgebaut.
0: Toll.
1: Das heißt, dort arbeiten Leute, die zum Beispiel aus gesundheitlichen oder anderen Gründen nicht mehr in ihren bisherigen Jobs arbeiten können.
0: Wow, das ist ja sehr so. Weißt du auch, wo das ist quasi? Also wenn du weißt, die wird jetzt gebaut, wenn man dir eine Straße sagt, kannst du sagen, das ist ja neben dem Schwimmbad, da bin ich groß geworden früher.
1: Ja, absolut. Also ich habe einen Orientierungssinn wie eine Scheibe Toastbrot, aber ich habe lange genug in Freiburg gelebt, um das zu wissen. Und deswegen, wenn ihr mal in Freiburg seid, einfach ins riesige Gebäude gehen. Vielleicht ist es Rathaus oder das ist eben die Fundfabrik.
0: Noch nie so viel Werbung für einen Preisscore gemacht hier in der Show, finden wir aber sehr gut. Wir machen weiter mit Tame Impala, Jenny und Dracula.

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6: Heute gibt's gute Neuigkeiten bei uns in der City, oder Ole?
7: Auf jeden Fall, denn zu Wiesn gibt's wieder ein offizielles Rundum-Sorglos-Paket für Besucher. München Tourismus bietet ein Paket mit reserviertem Platz im Festzelt an, auch für Einzelpersonen, die keinen ganzen Tisch buchen möchten. Mit dabei sind Bier- und Essensgutscheine, der offizielle Wiesn-Sammlerkrug 2026, Ticket fürs Riesenrad und das historische Riesenrad 1925, sowie ein Gutschein für eine geführte Wiesn- oder Altstadt-Tour. Los geht's ab 106 € pro Person. Das Angebot soll vor allem Touristen den Wiesnbesuch einfacher machen. Dann eine wichtige Info für Besucher. Die München-Information im Rathaus am Marienplatz bleibt nächsten Mittwoch und Donnerstag wegen Montagearbeiten komplett geschlossen. Wer Fragen hat, kann die Stadtinformation an beiden Tagen telefonisch oder per Mail erreichen. Auch der Gästeservice von München Tourismus steht weiterhin für Besucher zur Verfügung. Und nach der Sonnenfinsternis gibt's jetzt erste Fälle von Augenproblemen. In Bonn haben sich über 30 Menschen gemeldet, die ohne Schutz in die Sonne geschaut hatten. Auch in Berlin, Erlangen und anderen Städten kamen Leute mit Beschwerden wie Brennen, Kopfschmerzen oder schwarzen Punkten vor den Augen. Bei uns in der City wurden bei 4 Patienten sogar Netzhautveränderungen festgestellt. Ärzte waren deshalb, wenn ihr plötzlich schlecht oder eingeschränkt seht, lieber sofort zum Augenarzt oder in den Notdienst.
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7: Es sind aktuell Sommerferien, deswegen natürlich ein bisschen weniger los auf den Straßen. Ein bisschen Berufsverkehr gibt's aber trotzdem, sonst habe ich keine Meldung für euch.
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7: Hier habe ich was Neues für euch in Garching auf der Münchner Straße. Außerdem wird geblitzt in Finsing auf der Erdinger, Thalkirchen auf der Schäftlarn und in Unterhaching auf der Biberger. Habt ihr auch noch einen Blitzer gesehen oder einen Stau, dann ruft einfach kurz durch oder schreibt eine WhatsApp unter der 93 3 93 3.
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7: Vorhin habe ich gelesen, dass es noch bis nächste Woche eine kleine süße Aktion bei der Deutschen Bahn gibt. Und zwar kommen die auf so sehr stark genutzten ICE-Strecken manchmal in den Zügen vorbei und verteilen kostenloses Eis. Ja, ich kann nur hoffen, dass euch das heute trifft. Mich hoffentlich auch. Ich fahre heute auch noch mit dem ICE, denn es wird ordentlich warm. Bis zu 32 Grad bekommen wir und strahlenden Sonnenschein. Da tut so ein Eis doch ganz gut, glaube ich.
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6: Ja, und wir sind natürlich euer Festivalsender Nummer 1 und für euch beim Sziget Festival in Budapest mit dabei. Kollegin Pia ist da vor Ort und hat gleich die Highlights, welcher Auftritt sie komplett überrascht hat und welcher Energy Star auf der Bühne sogar ein Tränchen verdrückt hat. Das hört ihr alles nach Tiffany Harris. Jetzt erstmal Bibi Rexha, New Religion, am Freitag früh.

0: Manche Kollegen, die haben es einfach besser. Guten Morgen, hier ist Energy am Morgen mit der lieben Kollegin Annika.
1: Morgen.
0: Und mir, Ben. Denn Pia von Energy, die ihr vom Pop-Update kennt, nichts anderes macht sie eigentlich hier, ist für Energy jetzt beim Sigget Festival, wie auch immer sie das erlaubt hat, sich in Budapest, hat er die beste Zeit und hat mal für uns wenigstens ein kleines Update, was so die Stars angeht. Was waren so die Highlight-Acts bis jetzt, Pia?
2: Jetzt ist der dritte Tag beim Sigget rum und wir haben wirklich tolle Künstler und Künstlerinnen gesehen. Am ersten Abend natürlich Sarah Larsson.
0: Oh,
2: die war fantastisch.
0: Cool.
2: Die ist dann später mit Sombre noch auf die Bühne gegangen.
0: Oh, wow.
2: Bei seinem Intro und Sombre einfach 21 Jahre alt und eine Bühnenausstrahlung. Oh. Das ist unfassbar, als würdet ihr das wirklich seit 20 Jahren machen.
0: Krass.
2: Richtig krass. Und dann auch 21 Pilots, die haben mich überrascht. Kennen wir noch vom Song Stressed Out, weil die echt eine krasse Show hingelegt haben.
0: Mhm.
2: Mit irgendwie Drumset ganz weit oben auf so einer Säule übers ganze Festival rüber. Das war wirklich krass. Dann natürlich auch, waren wir auch natürlich bei einer deutschen Künstlerin. Icky Mail haben wir noch gesehen, das war auch eine Stimmung. Da waren so viele Menschen, das war richtig krass. Also die hat es auch voll gefeiert und Icky Mail ist am Ende sogar eine kleine Träne runtergelaufen, weil das war schon auch sehr emotional für sie. Und gestern Abend dann blieben wir beim emotionalen Louis Capaldi, das ist ja immer super lustig. Der macht ja irgendwie wirklich so eher traurige Musik und emotional mit Comedy-Show in einem. Das war wirklich auch wieder super lustig. Und dann zum Schluss gestern noch Florence and the Machine.
0: Oh,
2: das war auch ganz toll. Also musiktechnisch läuft's hier.
0: Lieben Dank, Pia, was eine geile Zeit und cool, also für Icky Mail cool, dass sie auf so einem internationalen Festival dann so eine Performance gehabt hat. Toll.
1: Das ist ja der Wahnsinn. Also ich bin gerade wirklich von Neid zu Neid geswitcht, weil ich gar nicht weiß, auf welchen Act ich jetzt mehr neidisch bin, dass die gesehen haben. Oh mein Gott.
0: Ganz toll.
1: Wow.
0: Weitere Sachen übrigens, wie es auf dem Ticket ist, seht ihr auch bei uns auf Instagram energy_de. Wir machen weiter mit OneRepublic Need Your Love.

0: Stimmung bei uns in der City ist großartig, denn noch ein paar Stunden und dann geht's ab ins Wochenende.
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0: Und auch bei uns in der City geht's richtig ab an diesem Wochenende, allerdings nicht morgen bei den Supermärkten und so weiter. Ne? Morgen ist ja Feiertag, Maria Himmelfahrt, und dementsprechend haben alle Läden zu, also bedenkt das auf jeden Fall. Und heute Abend freue ich mich sehr, weil ich bin auch ein Teil der ganzen Show, denn heute auf dem Königsplatz

hosten für euch. Ich freue mich wahnsinnig drauf. Ich habe das schon mal 2024 für ihn gemacht in der Olympiahalle. Und das, was heute geboten wird, ich bin natürlich ein bisschen mehr drin im Thema. Ich darf nicht so viel verraten, aber es wird richtig abgehen. Es gibt wahnsinnig viele Special Guests. Es gibt einen Jahrmarkt. Ihr könnt exklusive Sachen gewinnen vor Ort. Also das wird richtig irre werden. Und ihr könnt heute Abend noch spontan dabei sein. Tickets gibt es noch für 100 Euro online zu schießen. Außerdem ist Mieten bei uns in München ohnehin immer noch am teuersten in Deutschland. Jetzt sorgt aber eine Luxusvilla im Herzogpark für Schlagzeilen mit 12.000 Euro Kaltmiete pro Monat. Gehört sie zu den teuersten Mietobjekten des Landes. Die Villa in Bogenhausen bietet fast 500 Quadratmeter. Das ist relativ groß. Und unter anderem auch ein Spa-Bereich, einen Weinkeller, großen Garten etc. etc. Aber es gibt noch eine Villa in Grünwald, die hat es auf Platz 3 geschafft. Der teuersten Miethäuser in Deutschland. Monatlich zahlt man da über 10.000 Euro Kaltmiete. Spitzenreiter übrigens Düsseldorf mit einer Monatsmiete von ca. 17.500 Euro. Boah, das gibt unsereinst wahrscheinlich noch nicht mal im Jahr für Miete aus.

0: spielen wir heute Morgen mit der lieben Jennifer. Guten Morgen.
1: Guten Morgen.
0: Grüß dich, hier ist der Ben für dich. Und hier ist unser Buchstabe.
2: G.
0: G wie guten Morgen, G wie glücklich. G ist ein guter Buchstabe, liebe Jennifer. Mit dem spielen wir. 30 Sekunden hast du. Du brauchst 5 richtige Antworten mit dem Buchstaben G. Hast du mal eine Kategorie, wo du sagst, da fällt mir nichts ein, sagst du schnell weiter. Und dann gebe ich dir eine neue. Hauptsache, wir haben diese 5 am Ende beisammen.
1: Okay, wir probieren.
0: Wir probieren es zusammen und wir legen jetzt los. Eine Teesorte mit G.
1: Eine was? Eine Teesorte?
0: Genau, ja.
1: Grüner Tee.
0: Ja, natürlich. Ein Fortbewegungsmittel mit G.
1: Gehhilfe.
0: Ja, eine Mordwaffe mit G.
1: Okay. Weiter.
0: Etwas am Himmel mit G.
1: Weiter.
0: Eine Superkraft mit G.
1: Auch weiter.
0: Eine Farbe mit G.
1: Gelb.
0: Eine Sportart mit G.
1: Golf.
0: Ein Kleidungsstück mit G.
1: Grüner Rock.
0: Jennifer, das war's!
1: Super.
0: Wahnsinn. Das hast du sehr, sehr gut gemacht. Erstmal mein Kompliment, Gratulation, du hast gewonnen.
1: Super, vielen, vielen Dank.
0: Und wenn ihr sagt, ich will auch mit Stadtland Energy spielen, dann ist es doch gar kein Problem. Geht mal in die Energy-App und meldet euch an und dann spielen wir auch mal.

0: Den allerschönsten Freitag wünschen wir euch. Hier ist Energy am Morgen mit mir, Ben, und mit meiner Gen-Z-Kollegin Annika.
1: Hallo.
0: Wir haben ja einige Dinge gemeinsam. Mhm. Die Liebe zum Fußball zum Beispiel. Oh, ja. Der SV Werder Bremen ist ja auch dein Lieblingsverein.
1: Sportclub Freiburg.
0: Ah, nee.
1: Ich bin Bayern-Fan.
0: Das war ja der Satz mit dem FC Bayern. Aber musikalisch sind wir ein bisschen unterschiedlich. Das ist ja auch schön. Man lernt ja auch voneinander. Mhm. Aber bei einem Genre, da sind wir uns einig, das ist einfach top. Und das Genre klingt so hier. Das

0: klingt nach Sommer.
1: Toll, ein bisschen Hip, ein bisschen Rap, ein bisschen Deutschrap.
0: Ja, oder? Und wenn ihr euch jetzt denkt, davon will ich unbedingt mehr haben, dann hört doch einfach mal rein in unseren Stream of the Week Energy Deutschrap. 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Ach,
1: diese Deutschrap-Nummer, die ärgert mich fast schon, weil die erinnert mich immer dran. Das ist wie beim Fußball auch eine Sache, die hätte ich auch werden können. Es gibt eine Parallelwelt, da bin ich Rapper.
0: Wenn das Knie nicht gewesen wäre, hättest du rappen können.
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11: Ole, was müssen wir heute wissen?
12: Dass der Stachus morgen zur Kulisse einer etwas ungewöhnlicheren Klimaschutzdemo wird. Von 13 bis 14 Uhr ist dort eine große Wasserschlacht unter dem Motto Munich Splash gegen den Klimacrash. Ihr grillt uns, wir kühlen uns abgeplant. Die Veranstalter rechnen mit rund 500 Teilnehmern. Mit der Wasserschlacht wollen die Organisatoren auf die Folgen der Klimakrise und die zunehmenden Hitzewellen aufmerksam machen. Neben der symbolischen Abkühlung soll die Demonstration auch für mehr Solidarität werben, insbesondere gegenüber älteren oder gesundheitlich angeschlagenen Menschen, die unter den hohen Temperaturen besonders leiden. Dann kommt es wegen Konzerten am Königsplatz heute und morgen zu Einschränkungen im Busverkehr der MVG. Betroffen sind die Linien 58, 68 und die Museenlinie 100, die im Bereich der Maxvorstadt umgeleitet werden. Die MVG empfiehlt für Fahrten in diesem Bereich etwas mehr Zeit einzuplanen. Und bei der Leichtathletik-EM in Birmingham gab es gleich zweimal Gold für Deutschland. Leon Neugebauer ist Europameister im Zehnkampf geworden und Silber ging direkt an seinen deutschen Teamkollegen Niklas Kaul. Außerdem hat Gesa Felicitas Krause zum dritten Mal den EM-Titel über 3000 Meter Hindernis geholt. Und im Diskus gab es noch Bronze für Henrik Janssen.
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12: Wir sind noch im Berufsverkehr, aber weitere Meldungen habe ich nicht für euch.
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12: Josephine, danke fürs Melden in Untergiesing auf der Pilgersheimer Straße. Außerdem wird geblitzt in Garching auf der Münchner, in Finsing auf der Erdinger, Thalkirchen auf der Schäftlan und in Unterhaching auf der Bieberger Straße. Habt ihr auch noch einen Blitzer gesehen? Dann ruft einfach kurz durch oder schreibt eine WhatsApp unter der 93 3 93
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12: Wir kommen so langsam in die Zeit des Zwiebellook-Wetters, habe ich das Gefühl. Noch nicht so mega doll, aber dadurch, dass es jetzt in den Nächten doch schon einigermaßen kalt wird, finde ich, muss man morgens auch nochmal einen Pullover oder eine Jacke drüber ziehen, weil man sonst einfach auf dem Weg zur Arbeit friert. Andererseits wird's heute auch super warm. Wir kriegen Temperaturen bis 32 Grad und einen strahlend blauen Himmel. Das bedeutet, ja, darunter dann bitte aber trotzdem luftig unterwegs sein.
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11: Ja, und gleich wissen wir mehr über die Stars und Sternchen. Es gibt das Pop-Update mit der lieben Kollegin Pia. 10 vor 8 hört er das. Und wir können es immer noch kaum glauben. Wir sind für den Deutschen Radiopreis nominiert als beste Morningshow. Was eine große Ehre. Da kamen auch so einige Glückwünsche von euch reingeflattert. Das freut uns natürlich riesig. Und die hören wir uns gleich mal an. Jetzt gibt's aber erstmal Harrison mit All the Things She Said.

0: Kollege hat hier momentan bei Energy Herzen in den Augen. Guten Morgen, hier ist Energy am Morgen mit Annika und Ben.
1: Morgen.
0: Es gibt einen Grund. Wir als Energy am Morgen sind nominiert für den Deutschen Radiopreis.
1: Woo!
0: Aufregende Zeit in der Kategorie Beste Morning Show. Ist natürlich eine Riesenehre, das macht uns sehr happy. Und euch scheinbar auch, denn ihr habt ganz viele liebe Glückwünsche uns eingereicht. Annika, ist das richtig?
1: Ja, ich muss zugeben, ich war ein bisschen neugierig und habe vorab schon mal ein bisschen reingehört.
0: Ach, frech.
1: Und war, so bin ich einfach, ich war ganz begeistert von der lieben Sophie.
2: Herzlichen Glückwunsch zum Deutschen Radiopreis. Oh. Also ich manifestiere das jetzt einfach mal hiermit. Alles andere macht ja auch gar keinen Sinn, weil ihr seid mit Abstand wirklich die Besten und die Lustigsten. Und so, habt ihr euch schon überlegt, was in der Dankesrede gesagt wird? Ich würde mich auf jeden Fall über eine Erwähnung freuen.
0: Ja, oh, na selbstverständlich, ja. Also das ist ja schon weit gedacht. Danke. Manifestiert extra für uns.
1: Ja,
0: ist
1: oder?
0: Sehr, sehr sweet. Ja, gerne.
1: Und Sophie, dein On-Air-Moment hattest du damit auch schon.
0: Mhm, klar.
1: Gratuliert hat aber auch Yvonne und die hat uns direkt auch mal weiterhin verraten, was morgens denn so ihr Highlight ist.
3: Ich gehe ja relativ früh zur Arbeit und es gibt immer wieder Dinge, wo ich wirklich einfach früh im Dunkeln die Straße entlang laufe und immer vor mich hin lache und mich darüber freue.
0: Oh, also das ist ja wirklich ganz herzlich. Das geht
1: das
0: runter
1: schön,
0: wie danke, liebe Yvonne, ganz toll. Diese Ankündigung übrigens, das war ja für uns auch eine Riesenüberraschung mit dem Radiopreis, die kann man auch sehen. Und zwar auf unserer Insta-Seite @energy_de. Glaubt mir, es lohnt sich.
1: Ja.
0: Wir machen weiter mit Teddy Swims, Mr. Know-It-All, hier auf Energy.

Und wir haben absoluten Energy-Hit für euch, und zwar Madcon mit Baggin. Und das ist der Beweis, man lernt nie aus. Bei Madcon denke ich immer, ah ja, das ist ja dieses norwegische Duo. Stimmt gar nicht. Der eine von beiden kommt aus Saarbrücken, ist ein Deutscher. Tjave Bakwa ist aus Deutschland grundsätzlich. Und der andere ist ein Norweger. Die Musik klingt trotzdem fantastisch und ist ein Ohrwurm. Habt ihr jetzt hier auf Energy Baggin am Freitagmorgen.

0: Was geht eigentlich so bei den ganzen Energy Stars? Das weiß eine Kollegin Pia.
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0: Hier bei Energy am Morgen mit mir Ben. Die liebe Pia macht sich natürlich wieder ein ganz entspanntes Leben auf dem Szeged Festival in Budapest. Pia, was müssen wir denn diese Woche alles so wissen?
2: Also Benjamin Kloß, wirklich, ich weiß gar nicht, was ich dazu noch sagen soll. Am besten, wir fangen direkt an, was so die Woche über los war in der Popwelt.
0: Gerne.
2: Es gibt ganz viele Gerüchte. Erstes Gerücht ist, dass Tame Impala, SZA und Miley Cyrus wohl die Headliner sein werden für das Coachella 2027.
0: Wow.
2: Und das wäre vor allem bei Miley Cyrus wirklich krass, weil die ja eigentlich gar nicht mehr so eine große Sachen macht und vor allen Dingen nicht auf so großen Bühnen steht. Und ich persönlich würde mich riesig darüber freuen.
0: Natürlich.
2: Müsste wahrscheinlich ein paar Organe verkaufen, damit ich Miley Cyrus dann auch endlich mal wieder live sehen kann. Weiter geht's mit einem anderen Gerücht rund um Harry Styles. Da soll ja die Together Together Tour nächstes Jahr weitergehen. Und angeblich stehen da jetzt die Städte fest. Es soll wohl Paris, Rom und Berlin sein.
0: Oh.
2: Das wäre natürlich cool, wenn er dann endlich nach Deutschland kommt. Rom würde ja auch Sinn machen, weil da hat er den Sommer ja letztes Jahr sehr, sehr viel Zeit verbracht in Rom.
0: Ja.
2: Ich bin gespannt, ob das stimmt und freue mich auf jeden Fall. Und zum Schluss habe ich noch eine Nachricht, die ist nicht ganz so schön. Barbie 2, da sollten ja eigentlich schon längst die Dreharbeiten begonnen haben.
0: Mhm.
2: Aber das Studio, Warner Bros. Und der Cast von Barbie und auch Greta Gerwig können sich einfach nicht einigen. Angeblich gab es da jetzt schon 6 Angebote, die gemacht wurden und alle wurden abgelehnt.
0: Hey.
2: Und jetzt ist wirklich so, dass man gar nicht weiß, ob dieser Film jemals gedreht wird. Ich hoffe, dass die sich irgendwie einigen können,
0: ja,
2: weil ich würde mich da sehr drauf freuen.
0: Wir alle.
2: Aber es sieht aktuell leider noch schlecht aus.
0: Keine guten Nachrichten und auch das mit den Organen von Pia ist keine gute bzw. gar keine Nachricht, denn Pia hat gar keine Organe. Was viele nicht wissen, sie ist ja eher so eine Art Hybridmensch. Viel Roboter in sich drin. Insofern, da muss ja was möglich sein, liebe Pia. Danke dafür. Wir bleiben so ein bisschen beim Szeged, weil 2022 war sie hier, Holly Humberstone, der Headliner, To Love Somebody.

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11: Guten Morgen München. Ole, was gibt's Neues?
12: Ja, dass die Mieten in München ohnehin schon die höchsten Deutschlands sind, das ist jetzt nicht unbedingt die Neuigkeit. Jetzt sorgt aber eine Luxusvilla im Herzogpark für Schlagzeilen. Mit 12.000 Euro Kaltmiete pro Monat gehört sie zu den teuersten Mietobjekten des Landes. Die Villa in Bogenhausen bietet auf fast 500 Quadratmetern unter anderem einen Spa-Bereich, einen Weinkeller, einen großen Garten und mehrere Etagen Luxusausstattung. Auch eine Villa in Grünwald schafft es ins Deutschland-Ranking der teuersten Miethäuser. Dort werden monatlich 10.750 Euro Kaltmiete fällig. Spitzenreiter ist allerdings eine Villa bei Düsseldorf mit einer Monatsmiete von 17.500 Euro. Dann bereitet sich unser Oberbürgermeister Dominik Krause bereits auf seine Wiesenpremiere vor. Damit beim traditionellen Anzapfen im Schottenhammel alles klappt, trainiert er aktuell den Umgang mit Schlegel und Zapfhahn. Bei einem Probelauf schaffte er das Anzapfen bereits mit nur 2 Schlägen. Damit würde er an die starke Bilanz seines Vorgängers Dieter Reiter anknüpfen, der nach seiner Premiere ebenfalls meist nur 2

0: Einschläge brauchte. Und diese Geschichte kommt vielen jetzt bestimmt so ein bisschen vor wie ein Déjà-vu. Vor Rügen ist gestern ein rund 7 Meter langer toter Buckelwal entdeckt worden. Das Tier soll jetzt nach Stralsund geschleppt und dort untersucht werden. Die Experten wollen herausfinden, woran der Wal gestorben ist und warum Buckelwale überhaupt immer wieder in die Ostsee kommen.
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0: Bisschen Stop and Go auf dem mittleren Ring haben wir, sonst sieht's sehr gut aus bei euch Autofahrern.
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0: Blitz, Blitz macht's in Garching auf der Münchner Straße. Außerdem wird geblitzt in Untergiesing auf der Pilgersheimer, in Finsing auf der Erdinger, in Thalkirchen auf der Schäftlarn und in Unterhaching auf der Biberger Straße. Habt ihr auch noch einen Blitzer oder einen Stau gesehen, dann ruft einfach kurz durch oder schreibt eine WhatsApp unter der 93 3 93
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0: Heute Morgen bin ich mal mit dem Auto auf dem Weg zur Arbeit gewesen und ich finde, es gibt morgens nichts Erfrischenderes, als einfach mal das Fenster so ein bisschen runterzulassen und sich den Fahrtwind ins Gesicht blasen zu lassen, denn es ist morgens aktuell immer noch ein bisschen kühler als so in den letzten Wochen. Dafür heute aber wieder perfektes Wetter mit bis zu 32 Grad und strahlendem Sonnenschein.
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6: Und wir sind für euch natürlich bei den coolsten Festivals Europas, zum Beispiel dem Sziget Festival in Budapest. Kollegin Pia hat vor Ort mal ganz genau hingeschaut und abgecheckt, was so die Festivaltrends der Season sind. Hört ihr alles nochmal Smith & Nine Horn, jetzt erstmal Paul Monkey mit Avgazi. Habt einen wunderschönen Freitag.
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0: schönsten Freitag wünschen wir euch. Hier ist Energy am Morgen mit der lieben Kollegin Annika und mir Benja. Und während wir hier hart arbeiten, jeden Tag, ist Kollegin Pia gerade entspannt auf dem Sziget Festival in Budapest und hat für uns immerhin mal gecheckt, welche Trends da zu sehen sind.
1: Also dieses Jahr kann man sagen, was wirklich auf Festivals einfach angesagt ist, sind die Bandanas. Gerade Bandanas als Kopftuch zu tragen, das sieht man wirklich überall. Mhm. Auch ganz viele Boots sieht man. Was man dafür nicht mehr sieht, sind Cowboy-Boots. Also die sind komplett raus, würde ich sagen. Cowboy-Boots sind raus, dafür sind so Biker-Boots, Combat-Boots voll in. Man sieht auch sehr, sehr wenig Glitzer. Das war ja die letzten Jahre immer so ein Riesending. Auch ganz wenig gesehen, dafür ganz viele so Blumenclaw-Clips, die man sich in die Haare macht. Wahrscheinlich auch, weil Sarah Larsson ja aufgetreten ist. Aber das sieht man wirklich sehr, sehr viel. Also kein Glitzer, keine Cowboy-Boots, dafür halt Biker-Combat-Boots und Blumenclaw-Clips. Das ist so auf jeden Fall der Trend, was man ganz viel sieht. Und natürlich einfach weniger ist mehr. Also desto weniger Klamotten man anhat, das sieht man hier richtig viel. Die Leute sind wirklich leicht bekleidet.
2: Ja. Also während Pia hier erzählt, habe ich gerade in dein Gesicht geschaut, Ben, und das war ein einziges Fragezeichen.
0: Dieses Blumenclaw-Clips, das habe ich nicht ganz verstanden. Was soll das sein? Das machst du dir in die Haare oder wie?
2: Das sind Haarklammern in Blumenform.
0: Ach so, ist ja sehr schön.
2: Ja, und da ist immer eine Blume im Haar.
0: Wenn ihr die Kollegin Pia mal nur in Biker-Boots und Blumenclaw-Clips sehen wollt, das haben wir auf Instagram natürlich auch. energy_de, könnt ihr mal vorbeischauen. Wir machen weiter mit Alex Warren und Fever Dream für euch. Habt einen schönen Freitag.

0: Guten Morgen München, jetzt heißt es hoch die Hände. Wochenende.
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0: Und bei uns in der City geht an diesem Wochenende so einiges. Und das geht heute schon mal fulminant los. Denn heute auf dem Königsplatz ist Ausnahme

0: durfte schon 2024 für ihn ein Konzert in der Olympiahalle hosten. Und das Geile ist, ich darf es dieses Jahr wieder. Und zwar heute Abend am Königsplatz werde ich euch so ein bisschen durch den Abend führen. Und ich kann euch so viel sagen. Ich darf nicht so viel verraten. Ich weiß natürlich mehr. Aber es gibt unglaublich viele Special Guests. Es geht richtig ab. Es hat... Nee, ich darf nicht so viel verraten. Ich kann euch nur sagen, es gibt noch Tickets für 100 Euro heute Abend auf dem Königsplatz. Und wenn ihr es ein bisschen ruhiger braucht, ein bisschen kulinarischer, kein Problem. Samstag und Sonntag findet Münchens längste Terrasse statt. Und zwar direkt in der Leopoldstraße, eigentlich direkt vor unserer Haustür, hier am Schwabinger Tor. Auf 500 Meter könnt ihr da entlang schlendern und einen gastronomischen Mix erleben. Also von Max und Moritz, dem Social Club, die Trattoria Marta, das Steakhouse Labu und der Vietnamese Yadin werden mit am Start sein. Und zudem gibt es auch noch Live-Musik. Das heißt, es sind vor Ort Straßenmusiker. Da hört ihr Klavierklänge. Es gibt aber auch DJs. Also es wird richtig geil werden. Wie gesagt, das Ganze Samstag und Sonntag. Freier Eintritt jeweils immer ab 16 Uhr. Wenn da jetzt noch nicht das Richtige für euch dabei war, kein Problem. Klickt euch rein auf energy.de. Da haben wir den Energy-Wochenend-Check mit mehr Tipps, was an diesem Wochenende so geht. Egal, was ihr macht, macht das Beste draus und schönes Wochenende.
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0: aufgrund von Energies, ich sag mal, üppiger Urlaubspolitik sind alle nicht da, sondern alle irgendwo, außer Annika und ich. Guten Morgen, hier ist Energy am Morgen. Annika hat eine Behauptung, ich muss dann raten, ist die wahr oder ist die falsch?
1: Ja, und an diesem wunderschönen Morgen ist die wie folgt. In der Medizin gibt es den Begriff Avocado-Hand. Fakt oder Fake?
0: Hab ich noch nie gehört. Avocado-Hand, Avocado ist grün, Avocado ist irgendwie gesund, eine gesunde Hand vielleicht. Ich kenn's nicht, diesen Begriff. Bin auch nicht der beste Mediziner. Ich sag mal, das ist ein Fakt. Es gibt die Avocado-Hand, ja.
1: In der Medizin gibt es den Begriff Avocado-Hand ist ein
2: Fakt.
1: Ben, wunderbar, du hast es erraten.
0: Aber was ist das?
1: Ja, ist gar nicht so schön. Es geht dann nämlich um Schnittverletzungen an der Hand, die beim Avocado-Schneiden passieren. Da denkt man sich jetzt, mein Gott, wie oft passiert es denn? Im Uniklinikum in Schleswig-Holstein zum Beispiel seit 2022 83 Mal.
0: Nein, wegen Avocado schneiden sich in die Hand geschnitten.
1: Ja, und es sind nicht nur Leute, sondern ganz spezifisch vor allem Frauen zwischen 20 und 29.
0: Weil das ist ja die beste Statistik der Welt. Also die Damen, Obacht mit der Avocado. Wir machen weiter mit Bruno Mars. Count on me hier für euch auf Energy.

0: schlimm genug, dass alle im Urlaub sind. Jetzt bin ich nicht alleine, sondern jetzt haben sie mir die Auszubildende mit an die Seite gepackt. Guten Morgen, hier ist Energy am Morgen mit meiner lieben Kollegin Annika.
1: Hallo, lieber Ben.
0: Annika, wie ist es so, hier mit zu moderieren? Wie ist dein Tag so? Wie ist dein Freitag?
1: Also ich habe hier die beste Zeit. Du siehst mich hier mit einem Grinsen die ganze Zeit moderieren, weil endlich darf ich mal und du hast mich jetzt an der Backe und das nicht zum letzten Mal.
0: Und man merkt deinen harten Breisgauer Dialekt ja gar nicht so. Sag mal zum Beispiel, wenn keine Eins, sondern eine Zwei, sondern die Sache in der Mitte, was wäre das?
1: Anderthalb. Ja, ich habe ganz extrem geübt, weil ich wusste, dass du sowas mit mir machen wirst.
0: Du machst das wirklich aber ganz, ganz toll, mein Kompliment. Wobei es natürlich 90% ist, wie ich dich hier durch die Sendung trage. Wie wohl fühlst du dich am heutigen Morgen hier?
1: Ich fühle mich getragen. Aha. Ich merke auch, ne, Ben, du als Schlachtschiff, also du ziehst mich wirklich voran. Danke dir dafür. Ohne dich wüsste nicht, was ich hier machen sollte.
0: Wir machen ja ganz viel Quatsch. Hoffentlich habt ihr auch einen schönen Freitag und alles Gute beruflich dann auch dir, Annika. Ne?
1: Danke dir auch, Ben. Ja, gut.
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0: Heute gibt's gute Neuigkeiten bei uns in der City, oder Ole?
20: Auf jeden Fall, denn zu Wiesn gibt's wieder ein offizielles Rundum-Sorglos-Paket für Besucher. München Tourismus bietet ein Paket mit reserviertem Platz im Festzelt an, auch für Einzelpersonen, die keinen ganzen Tisch buchen möchten. Mit dabei sind Bier- und Essensgutscheine, der offizielle Wiesn-Sammlerkrug 2026, Ticket fürs Riesenrad und das historische Riesenrad 1925 sowie ein Gutschein für eine geführte Wiesn- oder Altstadt-Tour. Los geht's ab 106 Euro pro Person. Das Angebot soll vor allem Touristen den Wiesnbesuch einfacher machen. Dann eine wichtige Info für Besucher. Die München-Information im Rathaus am Marienplatz bleibt nächsten Mittwoch und Donnerstag wegen Montagearbeiten komplett geschlossen. Wer Fragen hat, kann die Stadtinformation an beiden Tagen telefonisch oder per Mail erreichen. Auch der Gästeservice von München Tourismus steht weiterhin für Besucher zur Verfügung. Und nach der Sonnenfinsternis gibt's jetzt erste Fälle von Augenproblemen. In Bonn haben sich über 30 Menschen gemeldet, die ohne Schutz in die Sonne geschaut hatten. Auch in Berlin, Erlangen und anderen Städten kamen Leute mit Beschwerden wie Brennen, Kopfschmerzen oder schwarzen Punkten vor den Augen. Bei uns in der City wurden bei 4 Patienten sogar Netzhautveränderungen festgestellt. Ärzte waren deshalb, wenn ihr plötzlich schlecht oder eingeschränkt seht, lieber sofort zum Augenarzt oder in den Notdienst.
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20: Wir haben ein bisschen Stop and Go auf dem mittleren Ring, sonst sieht's sehr entspannt aus auf den Straßen.
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20: Leon, danke fürs Melden in Sendling auf der Pfeuferstraße. Außerdem wird geblitzt in Aschheim auf der Erdinger Landstraße, Garching auf der Münchner, Untergiesing auf der Pilgersheimer, Finsing auf der Erdinger und in Thalkirchen auf der Schäfflandstraße. Habt ihr auch noch einen Stau oder Blitzer gesehen, dann ruft einfach kurz durch oder schreibt eine WhatsApp unter der 93 3 93 3.
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20: Eben gerade habe ich mal kurz aus dem Fenster geguckt und da ist ein Straßenreinigungsfahrzeug vorbeigefahren, was so mit Wasserspritzern den Weg sauber gemacht hat. Und ich glaube, das ist etwas, was wir heute alle brauchen könnten. Einfach mal so ein Wasserspritzer, der uns richtig nass macht, weil es wird warm heute. Bis zu 32 Grad bekommen wir und strahlenden Sonnenschein. Ich glaube, da kann mal so eine kleine Kühlungsaktion gar nicht so schlecht sein.
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0: Wir freuen uns und das Schönste ist, ihr freut euch auch. Unsere Nominierung für den Deutschen Radiopreis als beste Morningshow. Und eins macht uns da fast noch glücklicher als die Nominierung, und zwar eure Reaktionen. Die hören wir uns gleich alle an, nach Felix sehen. Jetzt erstmal Jack Style und Turn the Lights Off hier am Freitagmorgen auf Energy.

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1: Und wir können das immer noch kaum glauben. Guten Morgen, hier ist Energy am Morgen für euch mit mir, Ben. Ihr hört eine Show, die offiziell von der Grimme-Jury nominiert wurde. Und zwar als beste Morgensendung beim Deutschen Radiopreis 2026. Wir freuen uns unglaublich und haben so ein paar Glückwünsche bekommen von euch, Kollegin Annika.
2: Hallo.
1: Du hast mal im Postfach nachgeschaut und stellst uns mal ein bisschen was vor.
2: Ja, und zuallererst haben wir eine ganz, ganz liebe Nachricht von unserer Hörerin Julia. Genau. Die sagt nämlich:
3: Ich gratuliere euch beiden ganz, ganz herzlich und ich bin der Meinung, ihr habt es auf jeden Fall mega krass verdient, weil ihr seid auch super fresh und man hat es richtig gerne, man hat immer was zum Lachen,
1: Julia.
3: Auf jeden Fall immer gute Stimmung, so. Also in meinem Auto auf jeden Fall, wenn ich euch höre.
1: Süß!
3: Und ich freue mich einfach, jeden Tag euch zu hören, damit so diese positiven Vibes aus dem Radio immer bei mir ankommen.
1: Da werde ich ja ganz rot und beschämt. Dankeschön, das ist ja sehr lieb. Danke, Julia. Ja, sehr fein.
2: Positive Vibes, dafür seid ihr beide absolut bekannt. Außerdem kam da noch eine Fra-Nachricht reingeflattert, die hat uns auch in der Redaktion sehr zum Schmunzeln gebracht. Die kam von Viviane.
1: Okay.
4: Hi Jana und Ben, ich wünsche euch so viel Glück. Ihr habt es mehr als verdient. Also wer, wenn nicht ihr?
2: Für kurz und knapp einfach, wer bin ich hier? Ich glaube, die weiß, ihr gewinnt.
1: Ihr seid ja sehr sweet. Jetzt haben wir Annika hier. Du bist ja bei uns die Auszubildende. Wie sehr freust du dich für uns dann eigentlich? Kannst du auch mal sagen?
2: Also ich freue mich extrem. Als ich es erfahren habe, ich bin in die Luft gesprungen. 3 Meter hoch mindestens.
1: Du hast es selbst bei dir auf Instagram gepostet, in deinem privaten Account. Und dachte, das ist ja ganz eine Liebe. Hast dich für uns gefreut.
2: Absolut, ganz entspannt. Habe ich auch in Großbuchstaben geschrieben. Ja!
1: Also, wenn ihr das alles mal angucken wollt, dann könnt ihr mal auf Instagram gehen. Unsere Seite ist @energy_de. Da haben wir alles zusammen gesammelt.

0: Und wir haben natürlich einen absoluten Energy-Hit für euch. Nico Santos mit Optimist. Und da freue ich mich, dass meine liebe Kollegin Annika da ist.
1: Morgen.
0: Du bist wirklich in den letzten Jahrzehnten, die wir uns kennen, der ist das Sinnbild für einen Optimisten für mich geworden. Du bist ja wirklich ein sehr positiver Mensch.
1: Ja, es ist einfach, ich weiß auch nicht, woher das kommt. Das ist vielleicht, weil ich so tolle Kollegen auf der Arbeit habe wie dich.
0: Jetzt wird es so giftig. Hast du denn einen Tipp für die Hörer da draußen, die auch Optimisten werden wollen? Wie geht man denn durchs Leben? Was ist denn immer so die Kurve, wo du sagst, nee, jetzt denke ich positiv?
1: Ich würde einfach sagen, Dinge annehmen, wie sie sind und auf einer anderen Ebene einfach alles mit Humor nehmen. Auch wenn er nicht immer so lustig ist, du lachst ja auch nicht über jeden meiner Witze, aber mit Humor trägt sich doch leichter.
0: Nico Santos hat folgende Meinung dazu. Optimist jetzt hier auf Energy.

Guten Morgen, München. Machen wir uns nichts vor. Nur noch 36 Tage. Energy. Good News. Dann beginnt bei uns in der City die fünfte Jahreszeit. Richtig, die Wiesen. Oh, zapft es, heißt es dann bald. Ja, aber damit das klappt, macht uns unser neuer OB Dominik Krause bereits schon so ein bisschen heiß. Denn er bereitet sich auf seine Wiesenpremiere am 19. September schon vor. Beim traditionellen Urzapf ist im Schottenhammel soll ja alles klappen und deswegen trainiert er ganz fleißig den Umgang mit Schlegel und Zapfern und er hat schon einen Probelauf hinter sich und hat es mit 2 Schlägen geschafft. Das ist großartig und großartig sieht auch aktuell schon die Theresienwiese aus. Es wird ja schon fleißig aufgebaut und da steht schon einiges. Also das macht richtig Spaß. Also wie gesagt, nur noch 36 Tage, dann hoffentlich nur 2 Schläge von Dominik Krause und dann halt

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13: Ole, was müssen wir heute wissen?
14: Dass der Stachus morgen zur Kulisse einer etwas ungewöhnlicheren Klimaschutzdemo wird. Von 13 bis 14 Uhr ist dort eine große Wasserschlacht unter dem Motto Munich Splash gegen den Klimacrash. Ihr grillt uns, wir kühlen uns abgeplant. Die Veranstalter rechnen mit rund 500 Teilnehmern. Mit der Wasserschlacht wollen die Organisatoren auf die Folgen der Klimakrise und die zunehmenden Hitzewellen aufmerksam machen. Neben der symbolischen Abkühlung soll die Demonstration auch für mehr Solidarität werben, insbesondere gegenüber älteren oder gesundheitlich angeschlagenen Menschen, die unter den hohen Temperaturen besonders leiden. Dann kommt es wegen Konzerten am Königsplatz heute und morgen zu Einschränkungen im Busverkehr der MVG. Betroffen sind die Linien 58, 68 und die Museenlinie 100, die im Bereich der Maxvorstadt umgeleitet werden. Die MVG empfiehlt, für Fahrten in diesem Bereich etwas mehr Zeit einzuplanen. Und bei der Leichtathletik-EM in Birmingham gab es gleich zweimal Gold für Deutschland. Leon Neugebauer ist Europameister im Zehnkampf geworden und Silber ging direkt an seinen deutschen Teamkollegen Niklas Kaul. Außerdem hat Gesa Felicitas Krause zum dritten Mal den EM-Titel über 3000 Meter Hindernis geholt. Und im Diskus gab es noch Bronze für Henrik Janssen.
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14: Bei euch Autofahrern sieht's sehr gut aus. Ich habe keine Meldung für euch.
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14: Leo, danke fürs Melden in Hadern auf dem Stiftsbogen. Außerdem stehen Blitze

0: In Sendling auf der Pfeuferstraße, unter Giesing auf der Pilgersheimer, Thalkirchen, Schäftlarn, in Aschheim auf der Erdinger Landstraße und in Garching auf der Münchner Straße. Habt ihr auch noch einen Blitzer gesehen? Dann ruft einfach kurz an oder schickt eine WhatsApp unter der 93 3 93
1: 3. 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
0: Vorhin habe ich gelesen, dass es noch bis nächste Woche eine kleine süße Aktion bei der Deutschen Bahn gibt. Und zwar kommen die auf so sehr stark genutzten ICE-Strecken manchmal in den Zügen vorbei und verteilen kostenloses Eis. Ja, ich kann nur hoffen, dass euch das heute trifft. Mich hoffentlich auch. Ich fahre heute auch noch mit dem ICE, denn es wird ordentlich warm. Bis zu 32 Grad bekommen wir und strahlenden Sonnenschein. Da tut so ein Eis doch ganz gut, glaube ich.
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5: Es ist Freitag, das bedeutet bei uns New Hits Friday. Neue Musik kommt heute raus, wir hören sie für euch an. Zusammengefasst das Ganze im Energy New Hits Friday Podcast, überall wo es Podcasts gibt. Und die beste Nummer hören wir gleich im Programm, kann ich jetzt schon mal sagen, die kommt von Robin Schulz. Wir starten aber in die Stunde mit Kygo, Khalid und Griffin, Save My Love.

Morgen, hier ist Energy am Morgen für euch mit mir, Ben, und mit neuer Musik von Robin Schulz. Und die Nummer ist nicht nur Musik, die ist Philosophie. Er sagt nämlich, take it slow. So soll man das Leben nehmen. Nicht mit Hektik, nicht mit Stress, nicht alles zu schnell, weil dann wird es doch nichts. Durchatmen, ganz entspannt bleiben und vielleicht dann sogar das Leben auch ein bisschen genießen. Take it slow, die neue Nummer von Robin Schulz, jetzt hier für euch auf Energy.

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10: Es ist immer noch super entspannt auf den Straßen, klar, bisschen Berufsverkehr, aber sonst habe ich keine weiteren Meldungen für euch.
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10: Hier gibt's ein paar neue, unter anderem in Feldmoching auf der Dachauer Straße. Geblitzt wird auch auf der A94 Höhe Feldkirchen, auf der A99 Höhe Grasbrunn, dann in Aschheim auf der Erdinger Landstraße, unter Haching-Biberger, Thalkirchen-Schäftlarn und in Untergiesing auf der Pilgersheimer. Habt ihr auch noch einen Blitzer oder Stau gesehen? Dann ruft einfach kurz an oder schreibt eine WhatsApp unter der 93 3 93 3.
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10: Wir kommen so langsam in die Zeit des Zwiebellook-Wetters, habe ich das Gefühl. Noch nicht so mega doll, aber dadurch, dass es jetzt in den Nächten doch schon einigermaßen kalt wird, finde ich, muss man morgens auch nochmal einen Pullover oder eine Jacke drüber ziehen, weil man sonst einfach auf dem Weg zur Arbeit friert. Andererseits wird's heute auch super warm. Wir kriegen Temperaturen bis 32 Grad und einen strahlend blauen Himmel. Das bedeutet, ja, darunter dann bitte aber trotzdem luftig unterwegs sein.
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13: Ja, und ihr hört es, wir sind ganz aufgeregt. Es ist Wahrheit. Wir sind nominiert für den Deutschen Radiopreis 2026 in der Kategorie Beste Morgensendung. Wir sind riesig aufgeregt und ihr habt uns ganz, ganz nette Nachrichten geschickt und freut euch auch. Das freut uns natürlich noch mehr. Wir hören da mal rein, was ihr uns alles geschickt habt. Starten jetzt aber erstmal rein mit Temper City und Self-Aware. Habt einen schönen Freitag.

0: Stimmung bei uns in der City ist großartig, denn noch ein paar Stunden und dann geht's ab ins Wochenende.
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0: Und auch bei uns in der City geht's richtig ab an diesem Wochenende, allerdings nicht morgen bei den Supermärkten und so weiter. Ne? Morgen ist ja Feiertag, Maria Himmelfahrt, und dementsprechend haben alle Läden zu, also bedenkt das auf jeden Fall. Und heute Abend freue ich mich sehr, weil ich bin auch ein Teil der ganzen Show, denn heute auf dem Königs

0: hosten für euch. Ich freue mich wahnsinnig drauf. Ich habe das schon mal 2024 für ihn gemacht in der Olympiahalle. Und das, was heute geboten wird, ich bin natürlich ein bisschen mehr drin im Thema. Ich darf nicht so viel verraten, aber es wird richtig abgehen. Es gibt wahnsinnig viele Special Guests. Es gibt einen Jahrmarkt. Ihr könnt exklusive Sachen gewinnen vor Ort. Also das wird richtig irre werden. Und ihr könnt heute Abend noch spontan dabei sein. Tickets gibt es noch für 100 Euro online zu schießen. Außerdem ist Mieten bei uns in München ohnehin immer noch am teuersten in Deutschland. Jetzt sorgt aber eine Luxusvilla im Herzogpark für Schlagzeilen mit 12.000 Euro Kaltmiete pro Monat. Gehört sie zu den teuersten Mietobjekten des Landes. Die Villa in Bogenhausen bietet fast 500 Quadratmeter. Das ist relativ groß. Und unter anderem auch ein Spa-Bereich, ein Weinkeller, großen Garten etc. etc. Aber es gibt noch eine Villa in Grünwald, die hat es auf Platz 3 geschafft, der teuersten Miethäuser in Deutschland. Monatlich zahlt man da über 10.000 Euro Kaltmiete. Spitzenreiter übrigens Düsseldorf mit einer Monatsmiete von ca. 17.500 Euro. Boah, das gibt unser einst wahrscheinlich noch nicht mal im Jahr für Miete aus.
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3: Hi, was geht ab? Punkt 10. Hier ist Laura und wir gehen rein in den Freitagvormittag. Gleich mit You Not Us Flipside und dafür ist jetzt Olivia Rodrigo, Drop Dead.

euch schon mal überlegt, mit dem besten Freund, die beste Freundin, sich selbstständig zu machen? Geht mir die ganze Zeit so, aber das sind natürlich alles nur lustige Tagträume. Anders als bei You Not Us. Die zwei Jungs haben sich im Studium kennengelernt und sind mittlerweile eine eigene Firma, die unglaublich gute Musik machen. Hier gibt's jetzt die neueste Produktion Flipside. Und genau das sind immer die besten neuen Hits.

0: habt mir geschrieben, ihr habt uns geschrieben, auf WhatsApp, Instagram, ihr habt euch mit Sorgen gemacht um mein Auto, das ja in der Werkstatt war, 3 Tage. Ich kann jetzt endlich sagen, es ist raus.
1: Und ich kenne niemanden, vielleicht kennt ihr noch jemanden, habt auch so einen Kollegen, der so eine Liebe zu seinem Auto hat. Wenn wir gehen, dann streichelt der auch manchmal nochmal über seine Motorhaube und sagt, tschüss Zitrone, bis später.
0: Es gibt auch manchmal den einen oder anderen Kuss.
1: Du verabschiedest mich nie mit Kuss.
0: Geh jetzt.

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10: Mit Ole. Hi. Wohnen in München ist teuer, aber so teuer? Eine Luxusvilla in Bogenhausen sorgt gerade für Aufsehen, denn sie wird für 12.000 Euro Kaltmiete im Monat angeboten und gehört damit zu den teuersten Mietobjekten Deutschlands. Auch eine Villa in Grünwald landet weit vorne im Luxusranking und kostet mehr als 10.000 Euro Kaltmiete pro Monat. Deutschlandweit liegt allerdings noch ein Anwesen bei Düsseldorf vor den Münchner Objekten. Dort werden sogar 17.500 Euro monatlich fällig.
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11: Im Studio Anna Löwer. Im Kreis Düren in NRW haben rund 1.800 Menschen wegen eines Waldbrands ihre Häuser verlassen müssen. Die Flammen rücken immer näher an den Ort Hürtgenwald ran. Löschhubschrauber und Bundeswehrpanzer sind im Einsatz. Insgesamt stehen inzwischen schon 300 Hektar in Flammen. Endspurt bei den Sommerferien. In Sachsen-Anhalt, Sachsen, Thüringen und Schleswig-Holstein geht am Montag die Schule wieder los. Und weil viele aus dem Urlaub zurückkommen, wird es am Wochenende wieder eng auf den Straßen. Der ADAC rechnet mit vielen Staus, vor allem am Sonntag. Die Hitze wirkt sich auch massiv auf die Ernte in Deutschland aus. Seit Juni sind den Bauern rund 3 Millionen Tonnen Getreide und Raps verloren gegangen, heißt es aus der Agrarbranche. Die Verluste liegen bei mehr als 600 Millionen Euro. Trotzdem, die generelle Versorgung ist nicht in Gefahr. Medaillenregen bei der Leichtathletik-EM in Birmingham für das deutsche Team. Im Zehnkampf gewann Leo Neugebauer Gold vor seinem Teamkollegen Niklas Kaul. Im 3000 Meter Hindernislauf holte Gesa Krause Gold und Olivia Görth Bronze. Bronze sicherte sich auch Henrik Janssen im Diskuswurf.
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10: Ihr müsst ein bisschen mehr Zeit einplanen auf der A99 Westumfahrung Richtung Nürnberg. Zwischen dem Kreuz München West und Dreieckfeld-Moching, da gibt's Stau und stockenden Verkehr.
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10: Danke Nico fürs Melden in Feldmoching auf der Dachauer Straße. Außerdem wird geblitzt in Finsing auf der Erdinger, in Garching auf der Münchner, in Hadern auf dem Stiftsbogen, in Sendling auf der Pfeuferstraße, unter Giesing, Pilgersheimer, Thalkirchen, Schäftlarn und in Unterhaching auf der Bieberger Straße. Habt ihr auch noch einen Blitzer gesehen? Dann macht's wie Nico, ruft einfach kurz durch oder schreibt eine WhatsApp unter der 93 3 93 3.
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10: So langsam weiß ich auch nicht mehr, was ich bei dem Wetter noch so machen soll. Klar, Isar, englischer Garten geht immer, aber wir kriegen heute wieder bis zu 32 Grad und strahlenden Sonnenschein. Morgen sogar bis zu 33, 34 Grad und keinerlei Wolken. Ja, da bin ich dann irgendwann auch mal so ein bisschen überfragt. Falls es euch genauso geht, dann schaut doch einfach mal im Energy-Wochenend-Check bei uns vorbei auf der Webseite unter energy.de.

0: Hi, ich bin Laura und ich freue mich, dass wir uns endlich kennenlernen. Ich bin die Neue hier bei Energy und damit wir auch direkt warm miteinander werden, würde ich mich einmal gerne bei euch vorstellen. Aber ich bin ehrlich, ist mir jetzt auch ein bisschen unangenehm, mich da selber so in Szene zu setzen. Deswegen habe ich meine lieben neuen Kolleginnen und Kollegen in der Redaktion gefragt, ob die nicht ein paar Worte über mich sagen können. Wir kennen uns ja jetzt auch schon eine Weile. Und den Anfang macht jetzt hier Anna, guten Morgen.
1: Ja, und ich sag euch gleich zum Anfang mal eine Sache. Sie heißt ja Laura Müller. Und jetzt denkt ihr euch so, hä, da geht mir doch ein Licht auf. Laura Müller, die kenne ich doch. Ist es die Onlyfans-Tante, die auch mit Michael Wendler zusammen ist? Nicht ganz. Unsere Laura Müller ist tatsächlich die Ex-Freundin. Also die hat mal so eine kleine, knusprige Zeit zusammen. Und jetzt ist sie halt hier bei uns im Energy-Studio.
0: Ah, ja. Nein, nein, nein. Deswegen auch mein alter Ego übrigens, Laura Knüller. Einfach, dass da diese Verwechslungsgefahr nicht mehr passieren kann. Jetzt hoffe ich nur, dass der Chef das nicht gehört hat, weil sonst ist das sicher meine letzte Show hier.
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12: Ihr müsst vorsichtig fahren. Auf der A8 Richtung München zwischen Neubiberg und Perlach, da liegen Gegenstände auf der Fahrbahn. Außerdem auch auf der A8 Richtung Stuttgart in Höhe Odelshausen, da liegen Reifenteile auf der rechten Spur. Dann noch auf der A92 Richtung München zwischen Kreuz Neufahrn und Unterschleißheim, da liegen mehrere Gegenstände, unter anderem ein großer Koffer.
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12: Julian, danke fürs Melden in der Ludwigsvorstadt, Isarvorstadt auf der Thalkirchner Straße. Außerdem wird geblitzt in Aschheim auf der Erdinger Landstraße, in Berg am Laim auf der Berg am Laim Straße, in Unterhaching auf der Bieberger, Thalkirchen, Schäftland und in Untergiesing auf der Pilgersheimer Straße. Habt ihr auch noch einen Blitzer gesehen? Dann macht's wie Julian, ruft kurz an oder schreibt eine WhatsApp unter der 93 3 93
13: 3. 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
12: Heute und morgen sind noch so ein bisschen die Ruhe vor dem Sturm beim Wetter. Wir haben heute bis zu 32 Grad, richtig schönen blauen Himmel. Morgen wird sogar noch ein Ticken wärmer bei bis zu 34 Grad und auch wirklich keinerlei Wolken, die da sind. Aber dann Sonntag. Sonntag wird es ein bisschen kühler bei bis zu 29 Grad. Da kann es dann auch mal regnen und gewittern. Ich glaube, das tut der Natur aber auch wirklich mal richtig gut, wenn so ein bisschen Regen von oben kommt und das Ganze sich ein bisschen entspannt.
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hier ist Energy mit immer den besten neuen Hits und spätestens seit dieser Woche haben wir ihn alle auf dem Schirm. Somber, er ist zum ersten Mal Headliner beim Sigget Festival gewesen, hat sich direkt Sarah Larsson mit auf die Bühne genommen, könnt ihr auch auf Instagram sehen, energy_de. Und jetzt hören wir den Jungen, das ist Somber mit My Body Isn't Ready. 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
2: Rein geht's in den Freitagvormittag. Hier ist Laura und gleich gibt's die neue Nummer von Robin Schulz im Energy New Hits Friday. Jetzt aber erstmal ganz entspannt Alex Warren mit Fever Dream.
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endlich ist es soweit. Robin Schulz hat wieder gekocht. Ganz frisch auf dem Markt seine neue Nummer Take It Slow. Passt perfekt zu diesem sommerlichen Freitag und bringt uns gut rein in Richtung Wochenende. Ganz entspannt. Alle Infos dazu hört ihr auch nochmal im Energy New Hits Friday Podcast. Überall, wo es Podcasts gibt. Und jetzt gönnen wir uns die neue Nummer. Das ist Robin Schulz mit Take It Slow.

Montag ist der Tag der alten und neuen Gesichter bei uns. Mein Lieblingskollege Jakob kommt nach gefühlt 8 Wochen Dänemark-Urlaub endlich wieder mal. Schauen, wie er so drauf ist. Ich erwarte eigentlich die Entspannung in Person. Außerdem haben wir ein neues Gesicht bei uns in der Show, die liebe Laura. Laura moderiert immer dann mit mir, wenn Anna Guten Morgen mal im Urlaub ist. Von ihren 80 Urlaubstagen ist ja da immer einiges übrig. Ihre ganzen Ecken und Kanten, die stellen wir euch in der Show vor. Und

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6: Mit Ole, hallo. Morgen wird's am Stachus nass. Und zwar ganz bewusst. Zwischen 13 und 14 Uhr steigt dort eine ungewöhnliche Klimaschutzaktion. Bei einer großen Wasserschlacht unter dem Motto Munich Splash gegen den Klimacrash werden rund 500 Teilnehmer erwartet. Hinter dem Spaß steckt aber ein ernster Hintergrund. Die Veranstalter wollen auf immer häufigere Hitzewellen und die Folgen des Klimawandels aufmerksam machen. Gleichzeitig soll die Aktion daran erinnern, besonders auf ältere Menschen und gesundheitlich angeschlagene Personen zu achten, die unter hohen Temperaturen oft besonders stark leiden.
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8: Im Studio Anna Löwer. Zahlreiche Waldbrände machen Europa aktuell zu schaffen. Begünstigt durch Hitze und Trockenheit brennt es etwa in der Eifel in NRW. Dort mussten 1.800 Menschen ihre Häuser verlassen. Und auch in Griechenland und Kroatien wurden Urlauber vor Feuern in Sicherheit gebracht. Schlechte Umfragen und Angst vor weiteren schweren Wahlniederlagen. In der SPD brodelt es. Vor allem an der Basis ist man unzufrieden mit den Parteichefs Klingbeil und Baas. Vor allem die beschlossenen Sozialreformen werden kritisiert. Es gibt auch Forderungen nach einem Sonderparteitag, um die Spitzenämter neu zu besetzen. Es wird am Wochenende wieder richtig voll auf den Straßen und Autobahnen. In Sachsen, Sachsen-Anhalt, Thüringen und Schleswig-Holstein gehen die Ferien zu Ende. Viele kommen jetzt noch aus dem Urlaub zurück. Und das bedeutet Stau. Bei der Leichtathletik-EM in Birmingham hat Leo Neugebauer Gold im Zehnkampf vor seinem Teamkollegen Niklas Kaul geholt. Gesa Krause wurde Europameisterin über 3000 Meter Hindernis. Bronze ging an Olivia Gürth. Diskuswerfer Henrik Janssen holte ebenfalls Bronze.
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6: Es sind Sommerferien aktuell, deswegen generell ein bisschen weniger los auf den Straßen. Trotzdem gibt's ein bisschen Stop and Go auf dem Mittleren Ring und auf der A99.
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6: Henry, danke fürs Melden. Einer steht in Thalkirchen auf der Schäftlandstraße. Außerdem wird geblitzt in Finsing auf der Erdinger, in Untergiesing auf der Pilgersheimer und in Garching auf der Münchner Straße. Habt ihr auch noch einen Blitzer gesehen oder einen Stau, dann ruft einfach kurz durch unter der 93.3 93.3.
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6: Letztes Wochenende war ich auf einer Rooftop-Party und das war für mich so der perfekte Sommerabend. Es lief geile Mucke, es war noch warm, man konnte richtig schön abdancen. Könnt ihr dieses Wochenende auch haben? Wir haben heute bis zu 32 Grad, strahlenden Sonnenschein. Morgen wird sogar noch ein Ticken wärmer bei 34 Grad und wolkenlosem Himmel. Und wenn ihr euch jetzt fragt, naja, auf welche Rooftops kann ich hier denn so gehen, dann schaut ihr einfach mal bei energy.de vorbei. Da haben wir einen kleinen Artikel für euch, wo so die geilsten aufgelistet sind.

0: Hallöchen, ich bin Laura und ich glaube, wir kennen uns noch nicht. Ich bin die Neue hier bei Energy und wie es sich so gehört, würde ich mich jetzt gerne einmal vorstellen, beziehungsweise vorstellen lassen, weil ja, das jetzt selbst zu machen, finde ich irgendwie so ein bisschen unangenehm. Deswegen habe ich meine neuen, sehr geschätzten Kollegen und Kolleginnen mal gefragt, ob die das für mich übernehmen können. Und Kollege Ben hat sich da direkt mal bereit erklärt.
1: Also Laura ist erstmal ein ganz, ganz fantastischer und lieber Mensch.
0: Ja.
1: Auch zu Tieren ist sie sehr, sehr lieb. Mhm. Sie hat ein paar Haustiere, ein paar, würde man schon sagen, ungewöhnliche. Wir waren bei ihr zu Hause und da gab es 4 Alligatoren, 3 Wellensittiche und einen Nasenbär namens Rufus.
0: Was ist hier los? Also ich habe eine Katze namens Jessica. Da lässt sich dann vielleicht über den Namen streiten, aber sonst bitte glaubt ihm nicht. Irgendwie das war ein Schuss nach hinten.
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15: Ihr müsst ein bisschen mehr Zeit einplanen auf der A8 Richtung München. Zwischen Holzkirchen und dem Kreuz München Süd, da gibt's 8 Kilometer stockenden Verkehr.
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15: Armin, danke fürs Anrufen in Schwabhausen auf der Arnbacher Straße. Außerdem steht noch ein Blitzer in Garching, auf der Münchner, in Aschheim, auf der Erdinger Landstraße, in Berg am Laim, auf der Berg am Laim, in Unterhaching, auf der Biberger und in Thalkirchen auf der Schäftlandstraße. Habt ihr auch noch einen Blitzer oder einen Stau gesehen? Dann ruft einfach kurz an oder schreibt eine WhatsApp unter der 93 3 93
13: 3. 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
15: Aktuell hier in der City mit dem ÖPNV unterwegs zu sein, ist wirklich so ein bisschen wie in der Sauna zu sitzen. Das wird sich jetzt heute und morgen aber auch nicht groß ändern. Heute haben wir bis zu 32 Grad und strahlenden Sonnenschein. Morgen wird sogar noch ein Ticken wärmer mit bis zu 34 Grad und wirklich wolkenlosen Himmel. Aber ab Sonntag können wir dann vielleicht sogar wieder die U- und S-Bahn betreten, denn da gibt's dann ein bisschen Regen, ein bisschen Gewitter bis zu 29 Grad.
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Schönen Freitagvormittag euch, hier ist Energy und jetzt gleich können wir alle mitsingen, da bin ich mir sicher, denn vor genau 10 Jahren haben The Stumbrella Spirits rausgebracht. Geile Nummer, geht gut rein, macht richtig Bock, ganz viel Spaß.

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1: Schönen Freitag zusammen, hier ist Laura und es könnte nicht besser laufen an diesem Mittag. Gleich die Backstreet Boys am Start. Jetzt gehen wir aber rein mit Tempa City, Self-Aware.

schönen Freitagmittag. Hier ist Energy mit immer den besten neuen Hits. Und wenn Sie nicht gerade neue Musik raushauen, dann gehen Sie gut und gerne mal auf ein Kreuzfahrtschiff, nehmen all Ihre Fans mit und spielen da Ihre besten Banger. Dafür ist aber gerade keine Zeit. Es geht um die Backstreet Boys. Die haben nämlich neue Musik am Start. Gönnen wir uns jetzt. Das ist Bottle Up.

0: Ihr habt mir geschrieben, ihr habt uns geschrieben, auf WhatsApp, Instagram, ihr habt euch mit Sorgen gemacht um mein Auto, das ja in der Werkstatt war, drei Tage. Ich kann jetzt endlich sagen, es ist raus.
1: Und ich kenne niemanden, vielleicht kennt ihr noch jemanden, habt auch so einen Kollegen, der so eine Liebe zu seinem Auto hat. Wenn wir gehen, dann streichelt er auch manchmal nochmal über seine Motorhaube und sagt, tschüss Zitrone, bis später.
2: Es gibt auch manchmal den einen oder anderen Kuss.
1: Du verabschiedest mich nie mit Kuss.
0: Geh jetzt.

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4: Mit Ole, hallo. Wer rund um den Königsplatz unterwegs ist, braucht heute und morgen etwas mehr Geduld. Wegen mehrerer Konzerte werden die MVG-Buslinien 58, 68 und die Museumslinie 100 in der Maxvorstadt zeitweise umgeleitet. Dadurch kann es zu längeren Fahrzeiten und kleineren Verzögerungen kommen. Die MVG empfiehlt deshalb, für Fahrten in dem Bereich etwas mehr Zeit einzuplanen.
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15: Im Studio Anna Löwer. Im Kreis Düren in NRW haben rund 1.800 Menschen wegen eines Waldbrands ihre Häuser verlassen müssen. Die Flammen rücken immer näher an den Ort Hürtgenwald ran. Löschhubschrauber und Bundeswehrpanzer sind im Einsatz. Insgesamt stehen inzwischen schon 300 Hektar in Flammen. Endspurt bei den Sommerferien. In Sachsen-Anhalt, Sachsen, Thüringen und Schleswig-Holstein geht am Montag die Schule wieder los. Und weil viele aus dem Urlaub zurückkommen, wird es am Wochenende wieder eng auf den Straßen. Der ADAC rechnet mit vielen Staus, vor allem am Sonntag. US-Präsident Trump kündigt mal wieder Zölle an, dieses Mal für Drohnen und ihre Bauteile. Bis zu 100% sollen je nach Gewicht, Ausstattung und Größe ab September fällig werden. Trump will damit die Abhängigkeit der USA vor allem von chinesischen Importen verringern. Kann man lernen, glücklich zu sein? Mehrere hundert Schulen in Deutschland setzen mittlerweile darauf und schreiben Glück auf den Stundenplan, oft als Wahlpflichtfach oder integriert in andere Fächer wie Ethik. Zum Beispiel mit Achtsamkeitsübungen und Teamwork sollen die Schüler mental gestärkt werden.
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4: Die Sommerferien sind immer noch im vollen Gange, deswegen aktuell auf den Straßen in der Stadt nicht so super viel los. Wir haben aber trotzdem ein bisschen Stop and Go auf dem mittleren Ring.
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4: Runter vom Gas heißt es in Unterhaching auf der Bieberger Straße. Außerdem wird geblitzt in Thalkirchen auf der Schäftlarn, in Finsing auf der Erdinger und in Untergiesing auf der Pilgersheimer. Habt ihr auch noch einen Blitzer gesehen oder einen Stau? Dann ruft einfach kurz durch oder schreibt eine WhatsApp unter der 93 3 93 3.
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4: So langsam weiß ich auch nicht mehr, was ich bei dem Wetter noch so machen soll. Klar, Isar, englischer Garten geht immer, aber wir kriegen heute wieder bis zu 32 Grad und strahlenden Sonnenschein. Morgen sogar bis zu 33, 34 Grad und keinerlei Wolken. Ja, da bin ich dann irgendwann auch mal so ein bisschen überfragt. Falls es euch genauso geht, dann schaut doch einfach mal im Energy-Wochenend-Check bei uns vorbei auf der Webseite unter energy.de.

0: Hi, hier ist Energy, heute mit mir, Laura. Ich bin so ein bisschen die neue Alte hier in der Show und möchte mich deswegen einmal vorstellen, damit wir uns alle ein bisschen besser kennenlernen. Aber ist für mich jetzt auch ein bisschen unangenehm, da einfach selbst von mir zu erzählen. Deswegen habe ich meine neuen Kollegen und Kolleginnen hier in der Redaktion gefragt, ob die das nicht für mich übernehmen können. Wir kennen uns ja jetzt auch schon ein paar Tage. Und als nächstes hat sich bereit erklärt Annika.
1: Laura ist ja bekanntlich Fußballfan von irgendeinem Dorfclub, ich glaube AFB oder so. Aber was Laura und ihr da draußen noch nicht wisst, ist, sie wird bald Fan von einem ganz wunderbaren anderen Club sein.
0: Nein,
1: der hört auf den Namen Sportclub Freiburg.
0: Nein,
1: und damit
0: stopp, das wollte ich direkt. Okay. Boah, ich habe gerade den Knopf nicht gefunden. Das breche ich ab. Das werde ich niemals tun. Bleiben wir doch einfach bei dem Fakt, dass ich ein großer Fußballfan bin. Ne? Und natürlich am meisten vom Brustring. Aber jedem das Seine.
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14: Ihr müsst ein bisschen mehr Zeit einplanen auf der A995 Richtung Kreuz München Süd zwischen Giesing und Sauerlach. Da gibt's 7 Kilometer Stau.
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14: Danke Burak fürs Melden. In Sendling auf der Pfeuferstraße wird geblitzt. Außerdem in Aschheim auf der Erdinger Landstraße, in Berg am Laim an der Berg am Laim, in Unterhaching auf der Biberger, in Thalkirchen auf der Schäftlandstraße und in Hadern auf dem Stiftsbogen. Habt ihr auch noch einen Blitzer oder einen Stau gesehen? Dann ruft einfach kurz durch unter der 93.3 93.3.
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14: Heute und morgen sind noch so ein bisschen die Ruhe vor dem Sturm beim Wetter. Wir haben heute bis zu 32 Grad, richtig schönen blauen Himmel. Morgen wird sogar noch ein Ticken wärmer bei bis zu 34 Grad und auch wirklich keinerlei Wolken, die da sind. Aber dann Sonntag. Sonntag wird es ein bisschen kühler bei bis zu 29 Grad. Da kann es dann auch mal regnen und gewittern. Ich glaube, das tut der Natur aber auch wirklich mal richtig gut, wenn so ein bisschen Regen von oben kommt und das Ganze sich ein bisschen entspannt.
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Leute, Leute, Alex Warren hat was für uns. In genau 2 Wochen haut er sein neues Album raus. Freuen wir uns sehr drauf. Jetzt gibt's schon den ersten Vorgeschmack. Das ist Passenger und das sind immer die besten neuen Hits hier bei Energy.

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1: Ganz entspannt gehen wir rein in Richtung Wochenende mit den 10 Hits am Stück. Da wird's gleich richtig heiß. Der Energy New Hits Friday ist am Start mit Robin Schulz. Jetzt aber erstmal Juice, Jack Style und John mit Turn the Lights Off.
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Moin, hier ist Energy und dieses Ding hier, puh, das ist richtig heiß. Energy, New Hits Friday. Dieses Ding kommt von Robin Schulz, hört auf den Namen Take It Slow und ist nur ein paar Minütchen alt. Alle Infos dazu und auch zu allen anderen Songs, die heute frisch rausgekommen sind, bekommt ihr im Energy New Hits Friday Podcast. Überall, wo es Podcasts gibt, aber jetzt erstmal Robin Schulz, das ist

Montag ist der Tag der alten und neuen Gesichter bei uns. Mein Lieblingskollege Jakob kommt nach gefühlt 8 Wochen Dänemark-Urlaub endlich wieder mal schauen, wie er so drauf ist. Ich erwarte eigentlich die Entspannung in Person. Außerdem haben wir ein neues Gesicht bei uns in der Show, die liebe Laura. Laura moderiert immer dann mit mir, wenn Anna Guten Morgen mal im Urlaub ist. Von ihren 80 Urlaubstagen ist ja da immer einiges übrig. Ihre ganzen Ecken und Kanten, die stellen wir euch in der Show vor. Und zwar

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8: Mit Ole. Hi. Wohnen in München ist teuer, aber so teuer? Eine Luxusvilla in Bogenhausen sorgt gerade für Aufsehen, denn sie wird für 12.000 Euro Kaltmiete im Monat angeboten und gehört damit zu den teuersten Mietobjekten Deutschlands. Auch eine Villa in Grünwald landet weit vorne im Luxusranking und kostet mehr als 10.000 Euro Kaltmiete pro Monat. Deutschlandweit liegt allerdings noch ein Anwesen bei Düsseldorf vor den Münchner Objekten. Dort werden sogar 17.500 Euro monatlich fällig.
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9: Im Studio Anna Löwer. Beim großen Waldbrand in der Eifel in NRW ist die Lage aktuell stabil. Weitere Evakuierungen sind vorerst nicht nötig, sagte Dürens Landrat Ralf Nolten. Rund 1.800 Menschen aus Hürtgenwald mussten ihre Häuser bislang verlassen. Munition im Boden erschwert die Löscharbeiten zusätzlich. Schlechte Umfragen und Angst vor weiteren schweren Wahlniederlagen. In der SPD brodelt es. Vor allem an der Basis ist man unzufrieden mit den Parteichefs Klingbeil und Baas. Vor allem die beschlossenen Sozialreformen werden kritisiert. Es gibt auch Forderungen nach einem Sonderparteitag, um die Spitzenämter neu zu besetzen. Es wird am Wochenende wieder richtig voll auf den Straßen und Autobahnen. In Sachsen, Sachsen-Anhalt, Thüringen und Schleswig-Holstein gehen die Ferien zu Ende. Viele kommen jetzt noch aus dem Urlaub zurück. Und das bedeutet Stau. Deutschlands Bauern schlagen Alarm wegen Hitze und Trockenheit, befürchtet der Bauernverband unterdurchschnittliche Ernten bis hin zum Totalausfall. Das hat Bauernpräsident Rugwig dem RND gesagt. Besonders betroffen ist demnach Süddeutschland, weil es dort zuletzt kaum geregnet hat.
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8: Ihr müsst vorsichtig fahren auf der A96 Richtung Lindau. Zwischen Germering Süd und Gilching liegt ein Plastikteil auf der Straße. Und ein bisschen mehr Zeit einplanen müsst ihr auf der A995 Richtung Kreuz München Süd. Zwischen Giesing und Sauerlach, da sind 7 Kilometer Stau.
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8: Henry, danke fürs Melden. Einer steht in Thalkirchen auf der Schäftlandstraße. Außerdem wird geblitzt in Finsing auf der Erdinger, in Untergiesing auf der Pilgersheimer und in Garching auf der Münchner Straße. Habt ihr auch noch einen Blitzer gesehen oder einen Stau, dann ruft einfach kurz durch unter der 93.3 93.3.
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8: Letztes Wochenende war ich auf einer Rooftop-Party und das war für mich so der perfekte Sommerabend. Es lief geile Mucke, es war noch warm, man konnte richtig schön abdancen. Könnt ihr dieses Wochenende auch haben? Wir haben heute bis zu 32 Grad, strahlenden Sonnenschein. Morgen wird sogar noch ein Ticken wärmer bei 34 Grad und wolkenlosem Himmel. Und wenn ihr euch jetzt fragt, naja, auf welche Rooftops kann ich hier denn so gehen, dann schaut ihr einfach mal bei energy.de vorbei. Da haben wir einen kleinen Artikel für euch, wo so die geilsten aufgelistet sind.
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0: Hi, hier ist Energy und diese Jungs und Mädels hier, die machen eine ganz bestimmte Art von Musik.
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0: Es geht um Yannick Fabian Steffen, Josie und Cem Toraman. Die sagen euch jetzt vielleicht nicht besonders viel, aber hört mal her.

0: Ja, ja. Die kennt ihr. Das sind Fajan, Bad Moms J und Summer Jam. Und die sind Teil unseres Energy Deutschrap Streams. Da hört ihr alles, was das Deutschrap Trommelfell begehrt. Wer jetzt aber sagt, das ist nichts für meinen Gehörgang, der klickt sich rein auf energy.de und wird garantiert fündig bei einer Auswahl von über 40 Webstreams. Also gönnt euch und ich brainstorm jetzt schon mal über meinen Künstlernamen.
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10: Auf den Straßen ist aktuell nicht so super viel los. Wir haben ein bisschen Stop and Go auf dem mittleren Ring.
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10: Schön auf euer Tempolimit achten müsst ihr auf der A94 Höhe Feldkirchen in Unterhaching, auf der Biberger Straße, Thalkirchen, Schäftlarn, unter Giesing, Pilgersheimer, Finsing, Erdinger und in Garching auf der Münchner Straße. Habt ihr auch noch einen Blitzer gesehen oder einen Stau? Dann ruft einfach kurz durch unter der 93.3 93.3.
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10: Aktuell hier in der City mit dem ÖPNV unterwegs zu sein, ist wirklich so ein bisschen wie in der Sauna zu sitzen. Das wird sich jetzt heute und morgen aber auch nicht groß ändern. Heute haben wir bis zu 32 Grad und strahlenden Sonnenschein. Morgen wird sogar noch ein Ticken wärmer mit bis zu 34 Grad und wirklich wolkenlosen Himmel. Aber ab Sonntag können wir dann vielleicht sogar wieder die U- und S-Bahn betreten, denn da gibt's dann ein bisschen Regen, ein bisschen Gewitter bis zu 29 Grad.
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Hier ist Energy und James Bay war schon der Vorakt von so, so vielen Energy-Stars. Unter anderem hat er die Show von Tom Odell eröffnet, John Newman oder auch Ed Sheeran. Aber mittlerweile, da gehen wir auf Konzerte, nur um ihn zu sehen. Unter anderem wegen Nummern wie dieser. Das ist James Bay mit Hold Back the River. 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
2: Na, was ist das denn bitte für ein herrlicher Freitag? Hi, hier ist Energy, ich bin Laura und gleich gönnen wir uns Ariana Grande mit Hate That I Made You Love Me. Jetzt aber erstmal am Start Palm Monkey mit Afghazi.
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1: Meine Güte, war das eine Woche für Ariana Grande. Es ist so viel los gewesen in ihrem Leben. Auf der einen Seite hat sie ein neues Album veröffentlicht, dann ihr Beziehungsstatus ist so ein bisschen ins Schwanken gekommen. Dann hat sie auch noch ihre Pause angekündigt. Aber das Schöne ist, bei uns ist sie eine Konstante. Deswegen gönnen wir uns jetzt Ariana Grande mit Hate That I Made You Love Me.

0: Ihr habt mir geschrieben, ihr habt uns geschrieben, auf WhatsApp, Instagram, ihr habt euch mit Sorgen gemacht um mein Auto, das ja in der Werkstatt war, drei Tage. Ich kann jetzt endlich sagen, es ist raus.
1: Und ich kenne niemanden, vielleicht kennt ihr noch jemanden, habt auch so einen Kollegen, der so eine Liebe zu seinem Auto hat. Wenn wir gehen, dann streichelt er auch manchmal nochmal über seine Motorhaube und sagt, tschüss Zitrone, bis später.
2: Es gibt auch manchmal den einen oder anderen Kuss.
1: Du verabschiedest mich nie mit Kuss.
0: Geh jetzt.

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18: Mit Ole, hallo. Morgen wird's am Stachus nass. Und zwar ganz bewusst. Zwischen 13 und 14 Uhr steigt dort eine ungewöhnliche Klimaschutzaktion. Bei einer großen

0: Wasserschlacht unter dem Motto Munich Splash gegen den Klimacrash werden rund 500 Teilnehmer erwartet. Hinter dem Spaß steckt aber ein ernster Hintergrund. Die Veranstalter wollen auf immer häufigere Hitzewellen und die Folgen des Klimawandels aufmerksam machen. Gleichzeitig soll die Aktion daran erinnern, besonders auf ältere Menschen und gesundheitlich angeschlagene Personen zu achten, die unter hohen Temperaturen oft besonders stark leiden.
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2: Im Studio Mia Hin. Zahlreiche Waldbrände machen Europa aktuell zu schaffen, auch in Deutschland. Begünstigt durch Hitze und Trockenheit brennt es etwa in der Eifel in NRW. Dort mussten 1.800 Menschen ihre Häuser verlassen. Aktuell ist die Lage dort aber stabil. Und auch in Griechenland und Kroatien wurden Urlauber vor Feuern in Sicherheit gebracht. Es ist zumindest ein kleiner Lichtblick. Die Zahl der Firmenpleiten ist zuletzt etwas gesunken. Im Mai um 2% auf knapp 2000 Fälle. Unterm Strich bleibt die Lage aber angespannt, heißt es von der Deutschen Industrie- und Handelskammer. Rechtspopulist Farage hatte eine umstrittene Parlamentsnachwahl in Ostengland gewonnen. Spaßkandidat Count Binface, zu Deutsch Graf Mülleimergesicht, kam auf Platz 2. Farage hatte sein Mandat wegen umstrittener Spenden zunächst niedergelegt. Die etablierten Parteien waren nicht dabei. Sie bezeichneten die Wahl als Ablenkungsmanöver. Gut jeder Fünfte will im Urlaub bewusst auf Smartphone und Social Media verzichten. Im Schnitt knapp 3 Tage. Besonders konsequent sind die über 65-Jährigen. Fast jeder Dritte plant eine digitale Auszeit. Bei den Jüngeren sind es nur 17%, so eine Bitkom-Umfrage.
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0: Die Sommerferien sind immer noch im vollen Gange, deswegen aktuell auf den Straßen in der Stadt nicht so super viel los. Wir haben aber trotzdem ein bisschen Stop-and-Go auf dem mittleren Ring.
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0: Runter vom Gas heißt's in Unterhaching auf der Bieberger Straße, außerdem wird geblitzt in Thalkirchen auf der Schäftlarn, in Finsing auf der Erdinger und in Untergiesing auf der Pilgersheimer. Habt ihr auch noch einen Blitzer gesehen oder einen Stau, dann ruft einfach kurz durch oder schreibt eine WhatsApp unter der 93 3 93
1: 3. 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
0: So langsam weiß ich auch nicht mehr, was ich bei dem Wetter noch so machen soll. Klar, Isar, englischer Garten geht immer, aber wir kriegen heute wieder bis zu 32 Grad und strahlenden Sonnenschein. Morgen sogar bis zu 33, 34 Grad und keinerlei Wolken. Ja, da bin ich dann irgendwann auch mal so ein bisschen überfragt. Falls es euch genauso geht, dann schaut doch einfach mal im Energy-Wochenend-Check bei uns vorbei auf der Webseite unter energy.de.

0: ich bin Laura und ich freue mich, dass wir uns endlich kennenlernen. Ich bin die neue Alte hier bei Energy und damit wir auch direkt warm miteinander werden, habe ich meine neuen Kollegen und Kolleginnen aus der Redaktion gebeten, mich doch einmal vorzustellen. Wir kennen uns jetzt alle auch schon ein paar Tage und ja, ich finde das ein bisschen komisch, wenn ich das selbst machen würde. Ich bin jetzt den Vormittag über nicht so gut weggekommen, aber eine Chance gebe ich noch meinen Kollegen Armani, der wollte auch noch ran. Das hat er über mich zu sagen.
1: Ach, was soll ich euch zu Laura sagen? Ihr werdet sie lieben.
0: Oh.
1: Wisst ihr, was Laura liebt? Wecker. Früh am Morgens, den Sound vom Wecker. 3 Uhr, 4 Uhr morgens klingelt das Ding und die steht auf der Matte wie eine 1. Habt ihr noch nicht gesehen? Also wirklich, die Frau hat Superkräfte, was das angeht.
0: Mensch, das ist doch, also voll lieb. Vielen Dank. Okay, ja, das stimmt auch genau so. Aber ich glaube, ich rede in der Redaktion ein bisschen zu viel über das Aufstehen. Naja, Wochenende steht ja vor der Tür, können wir wieder ausschlafen.
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14: Wenn ich mal so zu euch Autofahrern gucke, dann sieht das eigentlich relativ gut aus. Wir haben nur ein bisschen Stop-and-Go auf dem mittleren Ring.
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14: Blitz, Blitz macht's in Garching auf der Münchner Straße, in Thalkirchen auf der Schäftlarn, in Finsing auf der Erdinger und in Unterhaching auf der Biberger Straße. Habt ihr auch noch einen Blitzer gesehen oder einen Stau? Dann ruft einfach kurz durch oder schreibt eine WhatsApp unter der 93 3 93
15: 3. 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
14: Heute und morgen sind noch so ein bisschen die Ruhe vor dem Sturm beim Wetter. Wir haben heute bis zu 32 Grad, richtig schönen blauen Himmel. Morgen wird sogar noch ein Ticken wärmer bei bis zu 34 Grad und auch wirklich keinerlei Wolken, die da sind. Aber dann Sonntag. Sonntag wird es ein bisschen kühler bei bis zu 29 Grad. Da kann es dann auch mal regnen und gewittern. Ich glaube, das tut der Natur aber auch wirklich mal richtig gut, wenn so ein bisschen Regen von oben kommt und das Ganze sich ein bisschen entspannt.
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Let's go. Hier ist Energy mit immer den besten neuen Hits. Und wenn ich in irgendeiner Form musikalisch wäre, irgendwie Talent für Singen, Töne, irgendwas hätte, dann würde ich ständig meinen Freunden und Familie Songs schreiben. Vielleicht ein ganzes Album machen. Und einer, der das auch tut, das ist Jack Dean. Der hat Mercy rausgehauen und geht an seine Liebsten. Und jetzt an uns alle. Das ist er mit Mercy. 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
1: Schön, dass ihr mit am Start seid, München, hier bei Energy mittendrin in den 10 Hits am Stück. Ich bin's, Selina, hi, und ich habe ein massives Geldproblem. Mitte des Monats, Leute, eine gähnende Leere auf dem Konto. Aber hey, egal, es muss geshoppt werden. Sommer ist nicht mehr lange, und wie wir die letzten Wochen noch aussehen können wie Models auf der Fashion Week, erzählt uns diese Stunde Madeline von der Glamour. Dazu gibt's immer die besten neuen Hits. Gleich ein brandneuer Song beim Energy New Hits Friday von Robin Schulz, davor noch Teddy Swims.
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1: Juhu München, cool, dass ihr mit am Start seid hier bei Energy.
0: Heute ist wieder Freitag, heute wieder richtig.
1: Und das heißt, es ist Zeit für den
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1: Da bekommt er ja zuallererst bei uns immer die besten neuen Hits. Und heute brandneu erschienen ein richtiger Party-Sommerhit von Robin Schulz und Watermat. Ist ein bekannter Künstler aus der französischen Elektroszene. Robin Schulz kennen wir ja alle. Der hat seinen Sommer auf Ibiza verbracht, in Clubs aufgelegt. Und genau diesen Ibiza-Vibe wollte er auch in den neuen Song mit reinbringen. Ich fühl's auf jeden Fall. Ist jetzt nicht ultra hektisch, ist wirklich sehr entspannt. Ich würde sagen, wir hören jetzt einfach mal rein. Robin Schulz und Watermat mit Take It Slow hier bei Energy. Wir haben immer die besten neuen Hits.

Montag ist der Tag der alten und neuen Gesichter bei uns. Mein Lieblingskollege Jakob kommt nach gefühlt 8 Wochen Dänemark-Urlaub endlich wieder mal. Schauen, wie er so drauf ist. Ich erwarte eigentlich die Entspannung in Person. Außerdem haben wir ein neues Gesicht bei uns in der Show. Die liebe Laura. Laura moderiert immer dann mit mir, wenn Anna Guten Morgen mal im Urlaub ist. Von ihren 80 Urlaubstagen ist ja da immer einiges übrig. Ihre ganzen Ecken und Kanten, die stellen wir euch in der Show vor.

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12: Mit Ole, hallo. Wer rund um den Königsplatz unterwegs ist, braucht heute und morgen etwas mehr Geduld. Wegen mehrerer Konzerte werden die MVG-Buslinien 58, 68 und die Museumslinie 100 in der Maxvorstadt zeitweise umgeleitet. Dadurch kann es zu längeren Fahrzeiten und kleineren Verzögerungen kommen. Die MVG empfiehlt deshalb, für Fahrten in dem Bereich etwas mehr Zeit einzuplanen.
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13: Im Studio mir hin. Zahlreiche Waldbrände machen Europa aktuell zu schaffen, auch in Deutschland. Begünstigt durch Hitze und Trockenheit brennt es etwa in der Eifel in NRW. Dort mussten 1.800 Menschen ihre Häuser verlassen. Aktuell ist die Lage dort aber stabil. Und auch in Griechenland und Kroatien wurden Urlauber vor Feuern in Sicherheit gebracht. Es ist zumindest ein kleiner Lichtblick. Die Zahl der Firmenpleiten ist zuletzt etwas gesunken. Im Mai um 2% auf knapp 2000 Fälle. Unterm Strich bleibt die Lage aber angespannt, heißt es von der Deutschen Industrie- und Handelskammer. Rechtspopulist Farage hatte eine umstrittene Parlamentsnachwahl in Ostengland gewonnen. Spaßkandidat Count Binface, zu Deutsch Graf Mülleimergesicht, kam auf Platz 2. Farage hatte sein Mandat wegen umstrittener Spenden zunächst niedergelegt. Die etablierten Parteien waren nicht dabei. Sie bezeichneten die Wahl als Ablenkungsmanöver. Gut jeder Fünfte will im Urlaub bewusst auf Smartphone und Social Media verzichten. Im Schnitt knapp 3 Tage. Besonders konsequent sind die über 65-Jährigen. Fast jeder Dritte plant eine digitale Auszeit. Bei den Jüngeren sind es nur 17%, so eine Bitkom-Umfrage.
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15: Es sind Sommerferien, ja, das merkt man in den U-Bahnen. Da ist es nämlich schön leer, aber dafür ist einiges los auf den Straßen. Es hakt an einigen Stellen auf der A8, A9 und A99er. Da mehr Zeit am Planen, und dazu haben wir natürlich auch den Klassiker, den mittleren Ring. Da stockt sich's ordentlich.
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15: OB vom Gase müsst ihr aktuell in Feldmoching in der Dachauer, Thalkirchen, Schäftlarn, Unterhaching, Biberger, Berg am Leim, Berg am Leimstraße. Hier sind 30 angesagt, genauso wie in Hadern beim Stiftsbogen. Falls ihr sagt, ich habe noch was Verdächtiges gesehen, Staus, Blitzer, sonstige Meldungen, gerne kurze WhatsApp schicken, eine Sprachnachricht geht auch, oder ihr klingelt durch, alles unter der 93.3.
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15: Leute, jetzt müsst ihr mal ganz kurz innehalten und ganz schwer überlegen. Habt ihr alles auf Vorrat? Also Wassermelone, Eis, Eiswürfel, Formen etc. pp. Fürs Wochenende braucht man nämlich dringend Abkühlung und morgen ist ja Feiertag. Habt ihr es auf dem Schirm? Also einkaufen ist das Wochenende nicht möglich. Heißt, ihr müsstet heute noch los alles besorgen, sonst wird's eher schwierig. Heute und das ganze Wochenende viel Sonnenschein. Es ist heiß, morgen bei 34 Grad und von Sonntag auf Montag kann es dann einige Schauer und Gewitter geben.

0: Also Leute, solange ich noch Bikini-Abdrücke auf der Haut habe und Wespen um mich herum surren und mich attackieren, so lange ist noch Sommer. Und deswegen wird es nochmal Zeit, meinen Geldbeutel leiden zu sehen und zu shoppen. Und das ist ein sehr guter Grund, um mein Sonnenbrillenrepertoire mal wieder aufzustocken. Ich habe meine 14 alle schon gerockt. Das heißt, es wird Zeit für eine kleine Abwechslung. Und was dieses Jahr angesagt ist, weiß die Madeline, Fashion Director von der Glamour. Hi.
1: Hallo.
0: Jetzt sag mal an, was ist bei den Sonnenbrillen im Trend?
1: Je größer, desto besser dieses Jahr. Oversized-Modelle sind es einfach. Vor allem von Saint Laurent, Gucci. Und das sehen wir auch immer so, Dua Lipa, Rihanna tragen die gerade alle rauf und runter. Und deswegen gibt es jetzt auch in den Online-Stores ganz viele Möglichkeiten.
0: Ja gut, die können sich's halt auch leisten. Gucci ist dann vielleicht ein bisschen außerhalb meiner Gehaltsklasse. Ja, dann lassen wir das doch lieber mit den Sonnenbrillen. Ich bräuchte auch noch Schuhe tatsächlich. Meine sind nämlich im Urlaub letzte Woche hinten durchgebrochen. Was kann ich mir denn da kaufen vielleicht?
1: Es ist tatsächlich so ein Schuhklassiker, der dieses Jahr ein bisschen neu interpretiert wird, nämlich Flipflops aus Leder und dann auch gern mit so einem kleinen Mini-Absatz. Und wer auf der Suche nach einer Sandalen-Alternative ist, Ballerinas liegen einfach echt immer noch im Trend. Mhm. Aus Leder, aus Mesh oder total neu aus Gummi. Erinnern so ein bisschen an die Jelly-Sandals, die man als Kind im Meer getragen hat.
0: Nein, das ist so wild. Also früher war man, weiß ich noch, das größte Opfer, wenn man mit denen rumgelaufen ist. Und jetzt sieht man es einfach auf dem Laufsteg. Also dann hole ich einfach meine alten dunkelblauen wieder aus dem Keller raus. Ich glaube, da steckt noch ein Stachel von einem Seeigel drin. Danke, Madeline.
1: Immer wieder gerne.
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0: Viele sind auch diesen Freitag auf dem Weg in den Urlaub oder fahren für einen Kurztrip weg. Und das merkt man auf den Straßen. Es hakt auf der A99er rundherum. Verteilt auch auf der A8 und A9. Und das übliche Stop-and-Go haben wir natürlich auf dem Ring.
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0: Wenn ihr heute nicht so fotogen seid, solltet ihr unbedingt langsamer fahren in Feldmoching in der Dachauer, Thalkirchen, Schäftlarn, Sendling, Pfeuffer, Berg am Leim, Berg am Leimstraße, Aschheim, Erdinger Landstraße hier 50 und 30 in Hadern beim Stiftsbogen. Wo werden noch Fotos geknipst? Lasst es mich und die anderen gerne wissen per WhatsApp oder ihr klingelt durch. Beides geht super, super easy unter der 93.3.
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0: Ich glaube, meine Mitbewohnerin dachte sich gestern Abend, okay, was macht die gerade in ihrem Zimmer? Man hat einfach nur laut vibrieren gehört. In der Tat war das aber nur mein kleiner Handventilator. Der rettet mir einfach das Leben. Der ist auch voll aufgeladen. Heute und das ganze Wochenende ist es und bleibt ziemlich schön und heiß. Morgen bei 34, Sonntag bei 30 Grad und da kann es dann in der Nacht auf Montag so ein paar Gewitter geben.
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0: Zu unserem brandneuen Song hört ihr gleich. Davor aber noch Olivia Rodrigo mit Drop Dead.
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Ach Leute, auf die Größe kommt's nicht an. Oder doch? Energy ist einer mit den besten neuen Hits. Bruno Mars war mal in einem Interview, in dem die Interviewerin meinte, du bist so ein Vorbild, viele Kinder schauen zu dir auf. Dann meinte er, wissen die eigentlich, wie groß ich bin? Da gibt's nur Herabschauen. Ich habe es mal gegoogelt, der Mann ist tatsächlich 1,65 groß. Meine Omi ist nur 5 cm kleiner, respectfully. Aber Leute, wie es so schön heißt, in der Kürze liegt die Würze. Und hier ist die volle Gewürzmischung für euch. Bruno Mars mit On.

0: Ihr habt mir geschrieben, ihr habt uns geschrieben, auf WhatsApp, Instagram, ihr habt euch mit Sorgen gemacht um mein Auto, das ja in der Werkstatt war, 3 Tage. Ich kann jetzt endlich sagen, es ist raus.
1: Und ich kenne niemanden, vielleicht kennt ihr noch jemanden, habt auch so einen Kollegen, der so eine Liebe zu seinem Auto hat. Wenn wir gehen, dann streichelt er auch manchmal nochmal über seine Motorhaube und sagt, tschüss Zitrone, bis später.
2: Es gibt auch manchmal den einen oder anderen Kuss.
1: Du verabschiedest mich nie mit Kuss.
0: Geh jetzt.

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15: Mit Ole. Hi. Wohnen in München ist teuer, aber so teuer? Eine Luxusvilla in Bogenhausen sorgt gerade für Aufsehen, denn sie wird für 12.000 Euro Kaltmiete im Monat angeboten und gehört damit zu den teuersten Mietobjekten Deutschlands. Auch eine Villa in Grünwald landet weit vorne im Luxusranking und kostet mehr als 10.000 Euro Kaltmiete pro Monat. Deutschlandweit liegt allerdings noch ein Anwesen bei Düsseldorf vor den Münchner Objekten. Dort werden sogar 17.500 Euro monatlich fällig.
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16: Im Studio mir hin. Zahlreiche Waldbrände machen Europa aktuell zu schaffen, auch in Deutschland. Begünstigt durch Hitze und Trockenheit brennt es etwa in der Eifel in NRW. Dort mussten 1.800 Menschen ihre Häuser verlassen. Aktuell ist die Lage dort aber stabil. Und auch in Griechenland und Kroatien wurden Urlauber vor Feuern in Sicherheit gebracht. Im Bundestag gibt es einen neuen Anlauf für die Widerspruchsregelung bei der Organspende. Eine Gruppe von Abgeordneten aus SPD, Union, Grünen und Linken hat einen Gesetzentwurf eingereicht. Künftig soll demnach jeder als Organspender gelten, der nicht ausdrücklich widerspricht. In Frankreich können Kinder und Jugendliche auch weiterhin auf TikTok und Insta unterwegs sein. Der Verfassungsrat hat das geplante Social-Media-Verbot für unter 15-Jährige gekippt. Es sei ein zu großer Eingriff in die Meinungs- und Kommunikationsfreiheit, heißt es. Ein Delfin schwimmt aktuell durch die Kanäle in Venedig. Bürgermeister Venturini hat in den sozialen Medien ein Video von dem Delfin gepostet. Zwischen Gondeln direkt vor der Rialto-Brücke. Der Bürgermeister bittet darum, Rücksicht auf das Tier zu nehmen.
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17: Ja, die Klimaanlage könnt ihr auf jeden Fall anschmeißen. Es ist nämlich mehr Zeit einplanen angesagt. Es hakt vor allem auf der A8, A9 und A99er und auch bei uns in der City auf dem Ring. Also wenn ihr auf dem Weg irgendwie jetzt in den Urlaub oder zu einem Wochenendtrip seid, dann braucht ihr gute Nerven.
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17: 30 sind angesagt in Sendling in der Pfeuferstraße, Aschheim-Erdinger Landstraße 50, Berg am Laim, Unterhaching-Bieberger und Thalkirchen-Schäftlandstraße. Wo müssen wir noch runter vom Gas? Lasst es mich und die anderen gerne wissen. Haut es durch per WhatsApp oder klingelt durch unter der 93 3 93 3.
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17: Ich glaube, ihr zeigt mir jetzt den Vogel, wenn ich das sage. Aber so ganz langsam kommen wir in die Zwiebellookzeit. Ja, jetzt hört mir erstmal zu. Richtig früh morgens oder sehr spät abends wird's jetzt schon frischer. Nachts sind wir schon bei 15 Grad. Da braucht man schon mal ein dünnes Joppal. Dafür aber tagsüber gilt dann das Motto, je weniger, desto besser es ist und bleibt heiß. Morgen bei 34, Sonntag bei 30 Grad. In der Nacht auf Montag kann's dann ab und zu mal krachen und nasser starten wir auch in die neue Woche rein.
0: Anna.

0: Na, noch kein Plan fürs Wochenende? Ich hab da was.
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0: Der Countdown läuft. Heute Abend heißt es. Arriba! Mexiko kommt in die City. Genauer gesagt ins Restaurant Auszeit in Starnberg. Ihr könnt jetzt eigentlich direkt im Feierabend nach der Arbeit ins Auto steigen und losfahren. 18 Uhr ist nämlich Start. Eintritt ist for free. Davor noch kurz in den See springen und dann euch einen entspannten Abend gönnen. Mit frischen Tacos, kühlen Drinks, ganz viel mexikanischer Musik natürlich. Und was darf auch nicht fehlen? Richtig, eine Piñata. Also es ist wirklich für alle was dabei. Und je nachdem, wie eure Woche lief, könnt ihr halt auch den Frust an der Piñata auslassen. Samstag und Sonntag ist dann die Leopoldstraße hier in Schwabing euer Place to be. Münchens längste Terrasse macht wieder auf. Eincremen, Leute, Friends mitnehmen und Langschlendern ist angesagt. Verschiedenste Lokale haben auf, bei denen ihr vorbeischauen könnt. Ein Steakhouse, ein Italiener und ein Vietnamese zum Beispiel. Und dazu gibt's den ganzen Abend ab 16 Uhr Live-Musik, Straßenkünstler und DJs. Wer jetzt aber mehr Abkühlung vielleicht auch bei der Hitze braucht, es steigt auch eine fette Poolparty in München. Alle Infos dazu und zu den Events kriegt ihr einmal beim Wochenendcheck auf energy.de.
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12: Also man merkt in den Sommerferien schon immer einen Unterschied zu unter der Woche und vor allem freitags auf den Straßen. Da machen sich halt wieder viele auf den Weg in den Urlaub und deswegen stockt es an einigen Stellen. Da haben wir die A8 und die A99, da geht's langsamer voran und auch auf dem Ring, ja, da hakt es hier und da.
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12: Kohle abdrücken müsst ihr aktuell in Sendling in der Pfeuffer, Feldmoching, Dachauer, Thalkirchen, Schäftlarn, Unterhaching, Biberger Straße und in Hadern beim Stiftsbogen in der Dreiskerzone. Wo wird es noch teuer? Sagt es den anderen gerne Bescheid. Schickt eine WhatsApp, Sprachnachricht geht auch oder ihr klingelt durch. Alles unter der 93.3.
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12: Ich habe heute erfahren, dass es in Deutschland nur einen einzigen weißen Dackel gibt. Wusstet ihr das? Die sind anscheinend normalerweise nicht weiß, werden irgendwie nicht weiß mit weißem Fell geboren. Und tatsächlich gibt es diesen weißen Dackel in München, in Ramersdorf. Das ist so crazy, der sieht so niedlich aus. Oh. Ich kam jetzt auch nur drauf, weil ich zurzeit so viele Leute mit ihren Dackeln spazieren gesehen habe. Die sind so süß, die latschen einfach glücklich rum, ohne irgendeinen Gedanken und ohne irgendwelche Sorgen. Wenn ihr auch einen habt, dann könnt ihr auf jeden Fall mit dem heute und das ganze Wochenende in den englischen Garten mit Picknickdecke und ein bisschen was zum Snacken. Es ist und bleibt schön. Morgen aber vielleicht in den Schatten setzen, da wird es nochmal wärmer. 34 Grad sind drin, am Sonntag dann 30 und in der Nacht auf Montag kann es Gewitter geben.
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2: Juhu München, ich bin's, Selina. Hi, schön, dass ihr mit am Start seid. Mittendrin in den 10 Hits am Stück um 17 Uhr. Und das heißt, es wird Zeit für eine kleine Runde Stadtland Energy. Wir zocken zusammen, wenn ihr Bock habt, auf einen 200-Euro-Gutschein für den Edelwies Erlebnispark. Dann jetzt noch schnell anmelden auf energy.de und gleich mitspielen. Und während ihr das jetzt macht, hört ihr noch von Bebe Rexha, New Religion.

Hört ihr das? Das klingt irgendwie bekannt. Freitag, Energy. Ah, ich glaube, es ist wieder Zeit für den Energy New Hits Friday. Yep, und da bekommt er jede Woche einen brandneuen Song von uns. Heute kommt er von Robin Schulz und Watermelt. Ich finde, das ist wirklich der perfekte Sommer-Party-Hit. Da sehe ich mich so auf einem Festival. Es regnet in Strömen, man vergisst alle wichtigen To-Dos, die noch auf dem Tisch liegen. Man ist nur am Tanzen und hat eine gute Zeit mit seinen Friends. Es ist so ein Softie unter den harten Elektro-Songs, würde ich sagen. Unser Energy New Hits Friday Song, Robin Schulz und Watermelt. Hier ist Take It Slow bei Energy. Wir haben immer die besten neuen Hits für euch.

Montag ist der Tag der alten und neuen Gesichter bei uns. Mein Lieblingskollege Jakob kommt nach gefühlt 8 Wochen Dänemark-Urlaub endlich wieder mal. Schauen, wie er so drauf ist. Ich erwarte eigentlich die Entspannung in Person. Außerdem haben wir ein neues Gesicht bei uns in der Show. Die liebe Laura. Laura moderiert immer dann mit mir, wenn Anna Guten Morgen mal im Urlaub ist. Von ihren 80 Urlaubstagen ist ja da immer einiges übrig. Ihre ganzen Ecken und Kanten, die stellen wir euch in der Show vor. Und zwar

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14: Schön, dass ihr mit am Start seid, München. Jetzt wird wieder gezockt.
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14: Letzte Runde diese Woche. Es geht um den 200-Euro-Gutschein für den Edelwies Erlebnispark. Und den abstauben möchte auch die Bella. Hallo.
15: Hallo.
14: Was hast du nur am Wochenende vor, Bella?
15: Ich gehe meine Oma besuchen.
14: Oh, wie schön. Gibt's denn ganz viel zu mampfen bestimmt, oder?
15: Ja.
14: Was gibt's immer bei der Oma?
15: Die macht gedämpfte Kartoffeln.
14: Boah, geil.
15: Ja.
14: Na gut, aber bevor es die jetzt gibt, brauchen wir noch ein bisschen Fokus. Ich habe zwar ziemlich Hunger, aber okay. Denn wir starten jetzt rein. Wir zocken noch mal eine Runde. Stadtland Energy ist ja wie Stadtland Fluss, nur mit anderen Kategorien. Die Manu hat gestern 10 Punkte erreicht. Mal schauen, ob du das schlagen kannst. Der Zufallsgenerator entscheidet jetzt, mit welchen Buchstaben du spielst.
0: C.
14: C wie Cäsar. Eine Stadt mit C.
15: Weiter.
14: Ein Land.
15: Weißrussland.
14: Weißrussland? Mit C.
15: Oh, mit C.
14: Ein Land mit C. Sollen wir weitermachen?
15: Kolumbien. Nein, ist okay. K.
14: Dann ein Tier.
15: Chamäleon.
14: Eine Marke.
15: C&A.
14: Da geht Eier. Und eine Käsesorte.
15: Camembert.
14: Eine Person aus dem alten Rom.
15: Cäsar.
14: Das zählen wir noch mit. Das heißt, du hast 4 Punkte. Reicht nicht ganz für die Wochenführung, aber trotzdem einmal Applaus für dich, Bella.
15: Okay, tschüss.
14: Für die Bella hat es leider eben nicht gereicht, aber dafür, Manu, du bekommst den 200-Euro-Gutschein für den Edelwies Erlebnispark. Und für alle anderen, wenn ihr Bock habt, nächste Woche könnt ihr den Gutschein für den größten Kletterwald Münchens gewinnen in Vaterstetten. Also, alle Klettermäuse anmelden auf energy.de für Stadtland Energy.
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16: Mit Ole, hallo. Morgen wird's am Stachus nass. Und zwar ganz bewusst. Zwischen 13 und 14 Uhr steigt dort eine ungewöhnliche Klimaschutzaktion. Bei einer großen Wasserschlacht unter dem Motto Munich Splash gegen den Klimacrash werden rund 500 Teilnehmer erwartet. Hinter dem Spaß steckt aber ein ernster Hintergrund. Die Veranstalter wollen auf immer häufigere Hitzewellen und die Folgen des Klimawandels aufmerksam machen. Gleichzeitig soll die Aktion daran erinnern, besonders auf ältere Menschen und gesundheitlich angeschlagene Personen zu achten, die unter hohen Temperaturen oft besonders stark leiden.
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17: Im Studio mir hin. Der große Waldbrand in der Eifel in NRW ist weiter nicht unter Kontrolle. Der Landkreis Düren spricht wegen des drehenden Windes von einer dynamischen Lage. In der Gemeinde Hürtenwald mussten rund 2000 Menschen ihre Häuser verlassen. Hunderte Einsatzkräfte kämpfen gegen die Flammen. Die Deutsche Bahn zieht gegen neue Wettbewerber vor Gericht. Hintergrund ist ein Beschluss der Bundesnetzagentur, dass auf stark ausgelasteten Strecken mindestens 2 Fernverkehrsanbieter fahren sollen. Ab 2028 will der italienische Anbieter Italo in Deutschland starten. Schlechte Umfragen und Angst vor weiteren schweren Wahlniederlagen. In der SPD brodelt es. An der Basis ist man unzufrieden mit den Parteichefs Klingbeil und Baas. Vor allem die beschlossenen Sozialreformen werden kritisiert. Es gibt auch Forderungen nach einem Sonderparteitag, um die Spitzenämter neu zu besetzen. Kann man lernen, glücklich zu sein? Mehrere hundert Schulen in Deutschland setzen mittlerweile darauf und schreiben Glück auf den Stundenplan. Oft als Wahlpflichtfach oder integriert in andere Fächer wie Ethik. Zum Beispiel mit Achtsamkeitsübungen und Teamwork sollen die Schüler mental gestärkt werden.
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14: Es sind Sommerferien, ja, das merkt man in den U-Bahnen, da ist es nämlich schön leer, aber dafür ist einiges los auf den Straßen. Es hakt an einigen Stellen auf der A8, A9 und A99er. Da mehr Zeit am Planen und dazu haben wir natürlich auch den Klassiker, den Mittleren Ring. Da stockt sich's ordentlich.
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14: OB vom Gase misst die aktuellen Feldmoching in der Dachauer, Thalkirchen, Schäftlarn, Unterhaching, Bieberger, Berg am Leim, Berg am Leimstraße. Hier sind 30 angesagt, genauso wie in Hadern beim Stiftsbogen. Falls ihr sagt, ich habe noch was Verdächtiges gesehen, Staus, Blitzer, sonstige Meldungen, gerne kurze WhatsApp schicken, eine Sprachnachricht geht auch oder ihr klingelt durch, alles unter der 93.3.
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14: Leute, jetzt müsst ihr mal ganz kurz innehalten und ganz schwer überlegen, habt ihr alles auf Vorrat? Also Wassermelone, Eis, Eiswürfel, Formen etc. pp. Fürs Wochenende braucht man nämlich dringend Abkühlung und morgen ist ja Feiertag. Habt ihr das auf dem Schirm? Also einkaufen ist das Wochenende nicht möglich. Heißt, ihr müsstet heute noch los alles besorgen, sonst wird's eher schwierig. Heute und das ganze Wochenende viel Sonnenschein. Es ist heiß, morgen bei 34 Grad und von Sonntag auf Montag kann es dann einige Schauer und Gewitter geben.

0: Schön, dass ihr hier mit am Start seid bei Energy. Ich bin's, Selina. Hi, und was ein Fakt ist, deutsche Sprache ist einfach eine schwere Sprache.
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0: Diese Woche haben wir da Energy Deutschrap für euch. Und wenn man sie nicht weiß, dann hat man einfach oft keine Ahnung, wie die Namen von Rappern ausgesprochen werden. Bei mir lief ja früher alles auf Dauerschleife. Also 187 Straßenbande, Casey Rebel, Sixten. Ich weiß, wie man die Künstler ausspricht. Aber es gibt ja jetzt auch genügend, die nicht so viel Deutschrap hören. Wie zum Beispiel Oma Petra. Die kennt ihr vielleicht, eine Legende auf TikTok. Und die hat jetzt vor kurzem mal probiert, so ein paar Namen von Deutschrappern vorzulesen. Klingt so.
2: Bad Moms Jay.
0: Bad Moms Jay, meinte sie. Dann haben wir noch.
3: Banette MC.
0: Immer nochmal, könnt ihr erraten, was sie meint?
3: Banette MC.
0: Bones MC, meinte sie, also auch von 187. Dann haben wir noch.
3: Young One.
0: Nochmal.
3: Young One.
0: Young Huren und zu

0: 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Und weil es so schön war, nochmal.
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0: Viele sind auch diesen Freitag auf dem Weg in den Urlaub oder fahren für einen Kurztrip weg. Und das merkt man auf den Straßen. Es hakt auf der A99er rundherum, verteilt auch auf der A8 und A9. Und das übliche Stop-and-Go haben wir natürlich auf dem Ring.
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0: Wenn ihr heute nicht so fotogen seid, solltet ihr unbedingt langsamer fahren in Feldmoching in der Dachauer, Thalkirchen, Schäftlarn, Sendling, Pfeuffer, Berg am Leim, Berg am Leimstraße, Aschheim, Erdinger Landstraße hier 50 und 30 in Hadern beim Stiftsbogen. Wo werden noch Fotos geknipst? Lasst es mich und die anderen gerne wissen per WhatsApp oder ihr klingelt durch. Beides geht super, super easy unter der 93.3.
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0: Ich glaube, meine Mitbewohnerin dachte sich gestern Abend, okay, was macht die gerade in ihrem Zimmer? Man hat einfach nur laut vibrieren gehört. In der Tat war das aber nur mein kleiner Handventilator. Der rettet mir einfach das Leben. Der ist auch voll aufgeladen. Heute und das ganze Wochenende ist es und bleibt ziemlich schön und heiß. Morgen bei 34, Sonntag bei 30 Grad. Und da kann es dann in der Nacht auf Montag so ein paar Gewitter geben.
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1: Juhu München, wir sind mittendrin in den 10 Hits am Stück an eurem Freitagabend Mitte August. Es wird, glaube ich, nochmal Zeit für so einen kleinen Urlaub. Vielleicht muss man auch nochmal den gelben Schein sich kurz holen, weil keine Urlaubstage mehr. Weil Leute, es lohnt sich. Es gibt so ein paar super, super günstige Last-Minute-Reiseziele. Welche hört ihr noch diese Stunde? Dazu gibt es natürlich immer die besten neuen Hits gleich von Peggy Gou, davor noch Elizabeth Taylor von Taylor Swift.

Jeder kann's hier, also zieh ich weg. Peggy Gu, koreanische DJ, übrigens die erste, die im Berghain aufgelegt hat, hatte keinen Bock mehr auf Berlin und hat sich mal ganz kurz 2 Wohnsitze in London und Dubai geholt. Kann man machen. In Berlin meinte sie nämlich, jeder ist Hipster, jeder ist da DJ, das ist langweilig, ich geh. Ja, also für mich wäre das gar nicht mal so leicht. Mein Beruf ist ja Reden und an jedem Ort der Welt gibt es irgendwen, der reden kann. Also müsste ich wahrscheinlich in ein Kloster ziehen, anschweigen und angeschwiegen werden. Klappe halten tue ich jetzt so oder so. Peggy Gu ist dran mit Woman hier bei Energy. Wir haben immer die besten neuen Hits.

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6: Mit Ole, hallo. Wer rund um den Königsplatz unterwegs ist, braucht heute und morgen etwas mehr Geduld. Wegen mehrerer Konzerte werden die MVG-Buslinien 58, 68 und die Museumslinie 100 in der Maxvorstadt zeitweise umgeleitet. Dadurch kann es zu längeren Fahrzeiten und kleineren Verzögerungen kommen. Die MVG empfiehlt deshalb, für Fahrten in dem Bereich etwas mehr Zeit einzuplanen.
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7: Im Studio mir hin. In der Eifel in NRW kämpfen hunderte Einsatzkräfte weiter gegen einen großen Waldbrand. Rund 2000 Menschen aus Hürtgenwald mussten ihre Häuser verlassen. Alte Munition im Boden erschwert die Löscharbeiten. Kanzler Merz dankte den Einsatzkräften bei X. Auch in Sachsen, im Harz und in Bayern gibt es weitere Waldbrände. Im Bundestag gibt es einen neuen Anlauf für die Widerspruchsregelung bei der Organspende. Eine Gruppe von Abgeordneten aus SPD, Union, Grünen und Linken hat einen Gesetzentwurf eingereicht. Künftig soll demnach jeder als Organspender gelten, der nicht ausdrücklich widerspricht. In Frankreich können Kinder und Jugendliche auch weiterhin auf TikTok und Insta unterwegs sein. Der Verfassungsrat hat das geplante Social-Media-Verbot für unter 15-Jährige gekippt. Es sei ein zu großer Eingriff in die Meinungs- und Kommunikationsfreiheit, heißt es. Ein Delfin schwimmt aktuell durch die Kanäle in Venedig. Bürgermeister Venturini hat in den sozialen Medien ein Video von dem Delfin gepostet. Zwischen Gondeln direkt vor der Rialto-Brücke. Der Bürgermeister bittet darum, Rücksicht auf das Tier zu nehmen.
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9: Ja, die Klimaanlage könnt ihr auf jeden Fall anschmeißen. Es ist nämlich mehr Zeit einplanen angesagt. Es hakt vor allem auf der A8, A9 und A99er und auch bei uns in der City auf dem Ring. Also wenn ihr auf dem Weg irgendwie jetzt in den Urlaub oder zu einem Wochenendtrip seid, dann braucht ihr gute Nerven.
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9: 30 sind angesagt in Sendling in der Pfeuferstraße, Aschheim-Erdinger Landstraße 50, Berg am Laim, Unterhaching-Bieberger und Thalkirchen-Schäftlandstraße. Wo müssen wir noch runter vom Gas? Lasst es mich und die anderen gerne wissen. Haut es durch per WhatsApp oder klingelt durch unter der 93 3 93 3.
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9: Ich glaube, ihr zeigt mir jetzt den Vogel, wenn ich das sage. Aber so ganz langsam kommen wir in die Zwiebellookzeit. Ja, jetzt hört mir erstmal zu. Richtig früh morgens oder sehr spät abends wird's jetzt schon frischer. Nachts sind wir schon bei 15 Grad. Da braucht man schon mal ein dünnes Jopperl. Dafür aber tagsüber gilt dann das Motto, je weniger, desto besser es ist und bleibt heiß. Morgen bei 34, Sonntag bei 30 Grad. In der Nacht auf Montag kann's dann ab und zu mal krachen und nasser starten wir auch in die neue Woche rein.

0: 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Good News. Na, habt ihr noch Böcke auf einen Last-Minute-Urlaub jetzt im August? Es gibt da nämlich ein paar schmackhafte Angebote und günstige Flüge für uns. Zum Beispiel nach Deutschland selbst. In Deutschland selbst, ja, laut dem Statistischen Bundesamt gilt das als sehr beliebtes Urlaubsland. Das erste Halbjahr 2026 wurden einfach fast 224 Millionen Übernachtungen verzeichnet. Das ist crazy. Ich muss aber sagen, ich würde dann doch für meinen Sommerurlaub lieber weiter weg zu den besten Spaghetti und dem besten Aperol, natürlich nach Italien. Ich habe mal geschaut, es gibt auch da sehr gute Last-Minute-Flüge. Zum Beispiel nach Rom, da kommt man am günstigsten von München aus für nur, Achtung, 124 Euro. Das ist ein Schnapper, das ist sogar für mich drin. Wer aber lieber Bock auf einen Städtetrip hat, sollte von Frankfurt am Main aus fliegen. Barcelona und London zwischen 160 und 170 Euro. Von Berlin aus bietet sich Paris als günstigste Option an für 156. Und insgesamt gibt es auch diesen August noch einige Spontanflüge unter 300 Euro. Ja Leute, ich habe leider keine Urlaubstage mehr, aber ich muss schon sagen, da hinten, da winkt er, der gelbe Schein.
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0: Also man merkt in den Sommerferien schon immer einen Unterschied zu unter der Woche und vor allem freitags auf den Straßen. Da machen sich halt wieder viele auf den Weg in den Urlaub und deswegen stockt es an einigen Stellen. Da haben wir die A8 und die A99, da geht's langsamer voran und auch auf dem Ring, ja, da hakt es hier und da.
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0: Kohle abdrücken müsst ihr aktuell in Sendling in der Pfeuffer, Feldmoching, Dachauer, Thalkirchen, Schäftlarn, Unterhaching, Biberger Straße und in Hadern beim Stiftsbogen in der Dreiskerzone. Wo wird es noch teuer? Sagt es den anderen gerne Bescheid. Schickt eine WhatsApp, Sprachnachricht geht auch oder ihr klingelt durch. Alles unter der 93.3.
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0: Ich habe heute erfahren, dass es in Deutschland nur einen einzigen weißen Dackel gibt. Wusstet ihr das? Die sind anscheinend normalerweise nicht weiß, werden irgendwie nicht weiß mit weißem Fell geboren. Und tatsächlich gibt es diesen weißen Dackel in München, in Ramersdorf. Das ist so crazy, der sieht so niedlich aus. Oh. Ich kam jetzt auch nur drauf, weil ich zurzeit so viele Leute mit ihren Dackeln spazieren gesehen habe. Die sind so süß, die latschen einfach glücklich rum, ohne irgendeinen Gedanken und ohne irgendwelche Sorgen. Wenn ihr auch einen habt, dann könnt ihr auf jeden Fall mit dem heute und das ganze Wochenende in den englischen Garten mit Picknickdecke und ein bisschen was zum Snacken. Es ist und bleibt schön. Morgen aber vielleicht in den Schatten setzen, da wird es nochmal wärmer. 34 Grad sind drin, am Sonntag dann 30 und in der Nacht auf Montag kann es Gewitter geben.
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2: Radio Number 1. 19 Uhr, schön, dass ihr mit am Start seid hier bei Energy. Ich bin Selina. Hi, und wir starten jetzt rein in euren Feierabend. Aber bevor ihr das macht, habe ich noch eine Frage. Und zwar, riecht ihr das? Es riecht nämlich stark nach Beef. Es wird gepöbelt, die Mutter wird beleidigt. Aber nicht face-to-face, sondern über Songs. Die wildesten Deutschrapper-Beefs habe ich diese Stunde für euch. Dazu gibt's natürlich immer die besten neuen Hits. Gleich ein brandneuer von Robin Schulz beim Energy New Hits Friday. Davor noch Kygo mit Save My Love.
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0: München, cool, dass ihr mit am Start seid hier bei Energy.
1: Heute ist wieder Freitag, heute wieder richtig.
0: Und das heißt, es ist Zeit für den Da bekommt er ja zuallererst bei uns immer die besten neuen Hits. Und heute brandneu erschienen ein richtiger Party-Sommerhit von Robin Schulz und Watermat. Ist ein bekannter Künstler aus der französischen Elektroszene. Robin Schulz kennen wir ja alle. Der hat seinen Sommer auf Ibiza verbracht, in Clubs aufgelegt. Und genau diesen Ibiza-Vibe wollte er auch in den neuen Song mit reinbringen. Ich fühl's auf jeden Fall. Ist jetzt nicht ultra hektisch, ist wirklich sehr entspannt. Ich würde sagen, wir hören jetzt einfach mal rein. Robin Schulz und Watermat mit Take It Slow hier bei Energy. Wir haben immer die besten neuen Hits. 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

Montag ist der Tag der alten und neuen Gesichter bei uns. Mein Lieblingskollege Jakob kommt nach gefühlt 8 Wochen Dänemark-Urlaub endlich wieder mal. Schauen, wie er so drauf ist. Ich erwarte eigentlich die Entspannung in Person. Außerdem haben wir ein neues Gesicht bei uns in der Show. Die liebe Laura. Laura moderiert immer dann mit mir, wenn Anna Guten Morgen mal im Urlaub ist. Von ihren 80 Urlaubstagen ist ja da immer einiges übrig. Ihre ganzen Ecken und Kanten, die stellen wir euch in der Show vor. Und zwar

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2: Mit Ole. Hi. Wohnen in München ist teuer, aber so teuer? Eine Luxusvilla in Bogenhausen sorgt gerade für Aufsehen, denn sie wird für 12.000 Euro Kaltmiete im Monat angeboten und gehört damit zu den teuersten Mietobjekten Deutschlands. Auch eine Villa in Grünwald landet weit vorne im Luxusranking und kostet mehr als 10.000 Euro Kaltmiete pro Monat. Deutschlandweit liegt allerdings noch ein Anwesen bei Düsseldorf vor den Münchner Objekten. Dort werden sogar 17.500 Euro monatlich fällig.
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3: Im Studio Mia Hin. In der Eifel in NRW kämpfen hunderte Einsatzkräfte weiter gegen einen großen Waldbrand. Rund 2000 Menschen aus Hürtgenwald mussten ihre Häuser verlassen. Alte Munition im Boden erschwert die Löscharbeiten. Kanzler Merz dankte den Einsatzkräften bei X. Auch in Sachsen, im Harz und in Bayern gibt es weitere Waldbrände. Es ist zumindest ein kleiner Lichtblick. Die Zahl der Firmenpleiten ist zuletzt etwas gesunken. Im Mai um 2% auf knapp 2000 Fälle. Unterm Strich bleibt die Lage aber angespannt, heißt es von der Deutschen Industrie- und Handelskammer. Die Bauarbeiten an der Bahnstrecke Berlin-Hannover werden zu einer weiteren Geduldsprobe für Reisende. Ab Oktober wird die Strecke saniert. Und weil sich die Arbeiten an einer anderen Strecke verzögern, muss die Deutsche Bahn ihr Umleitungskonzept anpassen. Zwischen Berlin und Hannover ist man dann wohl deutlich länger unterwegs. Kann man lernen, glücklich zu sein? Mehrere hundert Schulen in Deutschland setzen mittlerweile darauf und schreiben Glück auf den Stundenplan, oft als Wahlpflichtfach oder integriert in andere Fächer wie Ethik. Zum Beispiel mit Achtsamkeitsübungen und Teamwork sollen die Schüler mental gestärkt werden.
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4: Es sind Sommerferien, ja, das merkt man in den U-Bahnen, da ist es nämlich schön leer, aber dafür ist einiges los auf den Straßen. Es hakt an einigen Stellen auf der A8, A9 und A99er. Da mehr Zeit am Planen und dazu haben wir natürlich auch den Klassiker, den mittleren Ring, da stockt sich's ordentlich.
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4: OB vom Gase misst die aktuellen Feldmoching in der Dachauer, Thalkirchen, Schäftlarn, Unterhaching, Biberger, Berg am Leim, Berg am Leimstraße. Hier sind 30 angesagt, genauso wie in Hadern beim Stiftsbogen. Falls ihr sagt, ich habe noch was Verdächtiges gesehen, Staus, Blitzer, sonstige Meldungen, gerne kurze WhatsApp schicken, eine Sprachnachricht geht auch oder ihr klingelt durch, alles unter der 93.3.
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4: Leute, jetzt müsst ihr mal ganz kurz innehalten und ganz schwer überlegen, habt ihr alles auf Vorrat? Also Wassermelone, Eis, Eiswürfel, Formen etc. pp. Fürs Wochenende braucht man nämlich dringend Abkühlung und morgen ist ja Feiertag. Habt ihr es auf dem Schirm? Also einkaufen ist das Wochenende nicht möglich. Heißt, ihr müsstet heute noch los alles besorgen, sonst wird's eher schwierig. Heute und das ganze Wochenende viel Sonnenschein. Es ist heiß, morgen bei 34 Grad und von Sonntag auf Montag kann es dann einige Schauer und Gewitter geben.

0: Hat da jemand den Grill angeschmissen? Irgendwie riecht's nach Beef.
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0: Ja, wenn Rapper in der Deutschszene was können, dann ist es Beef miteinander haben. Da haben wir zum Beispiel einen der ikonischsten, Kool Savas vs. Echo Fresh. 2003 haben die sich aus persönlichen Differenzen und Meinungsverschiedenheiten zerstritten. Echo hat Savas vorgeworfen, ihn als Platzhirsch klein halten zu wollen. Und es gab einen 16-minütigen Diss-Track gegen Savas. Dann gab es auch noch Kollega und Farid Bang vs. Shindy. Irgendwie hatten super viele Beef mit Shindy. Und auch 2004 Sido vs. Bushido. Bushido hat da Agro Berlin für seine Solo-Karriere verlassen. Jahrelang gab es Sticheleien. 2011 haben sie sich dann vertragen und sogar ein gemeinsames Album rausgebracht. Also ja, beefen können sie alle ganz gut und auch Musik produzieren. Egal ob jetzt Diss-Track oder normale Tracks. 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
1: Viele sind auch diesen Freitag auf dem Weg in den Urlaub oder fahren für einen Kurztrip weg. Und das merkt man auf den Straßen. Es hakt auf der A99er rundherum, verteilt auch auf der A8 und A9. Und das übliche Stop-and-Go haben wir natürlich auf dem Ring.
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1: Wenn ihr heute nicht so fotogen seid, solltet ihr unbedingt langsamer fahren in Feldmoching in der Dachauer, Thalkirchen, Schäftlarn, Sendling, Pfeuffer, Berg am Leim, Berg am Leimstraße, Aschheim, Erdinger Landstraße hier 50 und 30 in Hadern beim Stiftsbogen. Wo werden noch Fotos geknipst? Lasst es mich und die anderen gerne wissen per WhatsApp oder ihr klingelt durch. Beides geht super, super easy unter der 93.3.
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1: Ich glaube, meine Mitbewohnerin dachte sich gestern Abend, okay, was macht die gerade in ihrem Zimmer? Man hat einfach nur laut vibrieren gehört. In der Tat war das aber nur mein kleiner Handventilator. Der rettet mir einfach das Leben. Der ist auch voll aufgeladen. Heute und das ganze Wochenende ist es und bleibt ziemlich schön und heiß. Morgen bei 34, Sonntag bei 30 Grad. Und da kann es dann in der Nacht auf Montag so ein paar Gewitter geben.
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Und es ist mit Abstand der beste aller Feierabende, wie ich finde. Rein jetzt in dieses Wochenende, 20 Uhr haben wir es. Schön, dass ihr mal dabei seid. Teddy Swims hören wir gleich. Den Anfang macht jetzt aber Paul Monkey mit immer den

0: Freitagabend hier bei Energy, rein jetzt ins Wochenende, das heiß wird, was es zu finden gibt, sind klimatisierte Räume und warum ich das Angenehme mit dem kulturell Schönen verbinden. Mein lieber Kollege Paul, stellt euch den Kinofilm der Woche vor.
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2: Hallo zusammen. Ein Sommercamp, neue Freundschaften und jede Menge Teenager-Chaos. Sunny Dancer klingt erstmal nach klassischem Coming-of-Age-Kino, hat aber deutlich mehr zu erzählen. Im Mittelpunkt steht die 17-jährige Ivy. Sie hat eine Krebserkrankung überstanden und wird von ihren Eltern in ein Sommercamp für Jugendliche geschickt, die ähnliche Erfahrungen gemacht haben. Und begeistert ist sie davon erstmal überhaupt nicht. Aber dort findet sie neue Freunde und erlebt plötzlich all das, was zu einem richtigen Teenager-Sommer dazugehört. Freundschaft, Flirts, Chaos und natürlich auch die ein oder anderen emotionalen Momente. Und genau das gefällt mir an Sunny Dancer richtig gut. Der Film macht die Krankheit zwar zu einem sehr wichtigen Teil der Geschichte, reduziert seine Figuren aber nicht nur darauf. Statt eines klassischen Krankheitsdramas bekommt man eine überraschend lebensfrohe Coming-of-Age-Geschichte mit viel Humor und Herz. Sunny Dancer schafft es, ein schweres Thema leicht zu erzählen, ohne es dabei kleinzureden. Und ist für mich genau deshalb ein richtig schöner, lebensbejahender Sommerfilm.
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Ariana Grande haben wir jetzt hier bei Energy, die ja Anfang der Woche über Management hat verlauten lassen, dass sie jetzt die Tour noch macht und dann eine Pause braucht auf unbestimmte Zeit. Fans haben sich hier schon länger mal Sorgen gemacht. So, ich finde, das ist alles immer aus der Ferne diagnostiziert. Das kann nicht stimmen, so. Aber ich bin froh, dass sie jetzt diese Pause einfach nimmt und wünsche ihr natürlich alles Gute. Hate that I made you love me. Ariana Grande jetzt mit immer den besten neuen Hits.

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vergesst Moor, vergesst ISN, es braucht eigentlich nur dieses Gemüse als Saft und schon sind alle Probleme vergessen. Energy ist an bei euch an diesem Feierabend mit mir, Julian, an diesem Freitag. Ich bin so das kleine Trüffelschwein hier bei Energy und ich kann wärmstens empfehlen, rote Beete-Saft. So, ich bin seit anderthalb Jahren drin in diesem Sportgame. Ne? Es gibt haufenweise Supplements, die man sich jeden Morgen irgendwie reinpfeffert. Man weiß jetzt auch nicht so ganz genau, was man dazu sich nimmt, aber Marketing sagt, es wirkt. Rote Beete-Saft ist aber der Schlüssel, ich sag mal nicht eines gesunden Lebens ausschließlich, aber eines gesünderen Lebens auf alle Fälle. Eine neue Studie aus der Ernährungswissenschaft zeigt nämlich, rote Beete-Saft sorgt dafür, dass man bessere Performance beim Sport hat, Steigerung der Muskelkraft, schützt vor Karies, Sport und dann auch vor Karies schützen, bessere Leistungsfähigkeit im Kopf, senkt den Blutdruck und hilft bei der Regeneration nach Workout. Das alles steckt in der Kraft von rote Beete-Saft. Das sind keine künstlichen Supplements, einfach nur rote Beete-Saft. Gut, es gibt einen Nachteil, es schmeckt ein bisschen erdig, das muss man schon mögen, aber ein Tipp von mir, mit Apfel, Orangen oder Zitronensaft mixen und das Ganze geht wunderbar runter. Und ist günstiger als, keine Ahnung, die nächste 100-Euro-Bestellung von Moor oder ESN. Ne? Rote Beete-Saft, magisch.

0: immer die besten neuen Hits hätte ich hier bei Energy. Freitagabend, rein jetzt in das Wochenende. Freue mich sehr, dass ihr mit dabei seid. Gleich mit Delta Goodrem den Anfang macht der gute alte Milo mit immer Lucky Day und immer den besten neuen Hits.
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Delta Goodrem hören wir jetzt hier bei Energy am 14. August. Und ich muss sagen, so bis vor 3 Monaten kannte ich die Frau noch gar nicht. Es bedarf des ESC, wo sie für Australien mitgemacht hat. Das frage ich mich jede Sendung. Warum Australien und im kommenden Jahr auch Kanada beim ESC mitmacht. Andererseits, Wertegerüst stimmt, finde ich toll. Und eben Delta Goodrem, die bis dato eigentlich immer nur in Down Under ein Star war, hat sich auch Europa als aus Bühne erspielt. Und das vollkommen zurecht. Hologram hören wir jetzt von ihr mit immer den besten neuen Hits.

21 Uhr und es ist, wie ich finde, der beste aller Feierabende. Rein jetzt ins Wochenende, Freitag, 21 Uhr. Fantastisch, gleich mit Tamper City für euch. Den Anfang macht jetzt Alex Warren, Fever Dream und immer die besten neuen Hits.

0: Sie ist erst Anfang des Monats von Süden nach Nordosten gezogen, will hoch hinaus und passend dazu jetzt diese Frage.
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0: Meine liebe Kollegin Laura.
2: Hallöchen, ich dachte ja, nach gestern bin ich oben angekommen, aber...
0: Ja, aber du weißt, was man sagt. Nach oben zu kommen ist nicht so schwer, aber da zu bleiben, das ist die Härte.
2: Ja, dann.
0: So, pass auf, die Aussage, die ich heute für dich dabei habe, ist folgende. Dänemark hat keine Berge. Fakt oder Fake?
2: Warum nicht? Ich finde, alles, was so skandinavisch ist, hat doch ganz viele Hügel, Felsen und so. Das ist doch Natur. Ich sag das
0: Natur.
2: Fake.
0: Und so wankt dein Status der Unbesiegbaren. Dänemark hat keine Berge, ist nämlich ein
2: Fakt.
0: Wer in Dänemark hoch hinaus will, der kann nach 170 Metern bereits wieder umkehren. Mehr als eine Anhöhe mit Namen Müllehoi, ich habe es bestimmt landestypisch ausgesprochen, gibt es da nicht. Der Höhenzug dieses Minibergs gehört übrigens zum Eierbjerge-Gebirge. Witzig, so Teenager-Humor. Ja, schade, ne? 50-50, Laura? Dann muss jetzt nächste Woche wieder mehr kommen.
2: Ja, wenn ich nochmal kommen darf, bitte.
0: Ist jetzt das Wochenende Zeit, dich zu resetten und dann, ne, kannst du eine neue Streak einfach starten.
2: Okay.
0: Danke, Laura.

Freitage sind per se schon tolle Tage, wie ich finde. Es offenbart den Start ins Wochenende. Toll, aber auch musikalisch immer gern gesehen. Denn Release Day. Heute ist es Robin Schulz gemeinsam mit Watermat. Take It Slow. Hören wir zum allerersten Mal hier bei mir in der Sendung. Die Backstory zu diesem Song gibt's auch wie immer natürlich im tollen Energy New It's Friday Podcast. Überall da, wo es Podcasts gibt. Take It Slow. Immer die Beste.

0: Immer die besten neuen Headsetter hier bei Energy. Freitagabend rein ins Wochenende. Freue mich sehr, dass ihr mit dabei seid. Gleich mit Martin Garrix für euch. Den Anfang macht jetzt die große und mittlerweile verheiratete Taylor Swift mit Elizabeth Taylor. Und immer den besten neuen Hits. Richtig stolz auf meine deutsche Zunge, dass er Elizabeth Taylor schön ausgesprochen hat. Naja, Freitagabend. Komplimentezeit.
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0: Energy Sun bei euch an diesem Feierabend. Ich bin Julian und es gibt eigentlich kaum ein Genre, das so groß und so schnell seine eigene Dynamik wechselt wie das hier.
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0: Ich rede von Deutschrap. So, ich bin mit Deutschrap sozialisiert worden. Ich sag mal Anfang der 2010er. Für mich war Casper, Materia, Prinz P ganz krass, dieser Studentenrap. Dann habe ich 4-5 Jahre das nur gepumpt, war irgendwann dann raus und mittlerweile erkenne ich Deutschrap eigentlich kaum mehr, ne? Weil das so schnelllebig ist. Immer kommen neue krasse Künstler raus. Immer verändert sich auch der Sound, sodass wir gesagt haben, komm, wir brauchen unbedingt einen Stream of the Week Deutschrap und der klingt so.
2: Das

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0: Immer die besten neuen Hits hört ihr hier bei Energy an diesem Freitagabend rein ins Wochenende mit euch, gleich mit Milo. Den Anfang macht jetzt Bruno Mars, I Just Might und immer die besten neuen Hits.
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2: Montag ist der Tag der alten und neuen Gesichter bei uns. Mein Lieblingskollege Jakob kommt nach gefühlt 8 Wochen Dänemark-Urlaub endlich wieder mal schauen, wie er so drauf ist. Ich erwarte eigentlich die Entspannung in Person. Außerdem haben wir ein neues Gesicht bei uns in der Show, die liebe Laura. Laura moderiert immer dann mit mir, wenn Anna Guten Morgen mal im Urlaub ist. 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

spät geworden hier bei Energy an diesem Freitag, so spät, dass ich raus bin für heute. Ich habe Wochenende, habt ein tolles selbiges. Genießt es, wir hören uns, wenn ihr wollt, am Montag wieder. Hier geht es jetzt übrigens gleich weiter ab 22 Uhr mit dem Energy Extra Dance Mix. Rein jetzt auch, damit ihr gut in dieses Party-Wochenende kommt, wenn ihr denn so wollt. Ich für meinen Teil mache den Abschluss mit Milo Forever Young und sage ciao, ich bin raus, bis Montag.

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2: Hier ist Dominik Häusel mal hier. Schönes Wochenende euch. Wir starten jetzt rein in eine brandneue Ausgabe und mit meinem Future-Hit. Hier sind Robin Schulz und Watermat mit einer neuen Version von Bullet. Neuer Gesang, neu produziert, neue Vocals.
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2: Hier ist Robin Schulz und

0: ist Energy X Over Dance. Ich bin Dominik Häuselmeier. Schön, dass ihr mit am Start seid. Ich spiele euch bis 23 Uhr die weltweit besten Dance-Hits. Da war auch immer neue Musik mit am Start. Gleich nachher noch die neue Single von Jacksumi. Ist heute rausgekommen.
1: Wir sind nicht allein.
0: Und die neue Single von Bennett. Auch heute rausgekommen. Gibt's nachher noch hier in Energy X Over Dance. Gleich noch Gorgon City. Das hier sind Afrojack und Gil Glaze. Allein in Energy X Over Dance.

0: Roland Hoff statt und deswegen macht ihr hier geilen Sound. Get Buck. Hier ist Energy Extravaganza. Ich bin Dominik Häuselmeier. Schön, dass ihr mit am Start seid. Gleich nachher noch die neue Single von Jackson Me. Der hat eine neue Nummer am Startzeit heute, zusammen mit Ceres aus Brasilien. Und das hier, jetzt gleich die neue Nummer von Bennett. Auch heute rausgekommen. Ocean Eyes.
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